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2: Der Start ins Wochenende, ja, wird eher ungemütlich. Die Sonne ist immer noch im Standby-Modus. Heute setzen sich eher Wolken durch und die bringen vereinzelt auch immer wieder kürzere Schauer mit sich. Dazu wird es auch ordentlich windig bei 21 Grad maximal. Aktuell, und ich finde, es ist echt sehr, sehr frisch heute Morgen, 13 Grad in der Bremer Überseestadt und 13 Grad auch bei dir in Ritterhude im Landkreis Osterholz.
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2: Da sieht noch alles ganz entspannt aus auf den Straßen heute Morgen. Wenn du was siehst, unsere kostenlose Hotline für deine Blitzer- und Verkehrsupdates 0800 10 22 400.
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2: 5:02 ist es, moin am Freitag. Pauli und JC sind bei dir. Gemeinsam geht's in Richtung Wochenende, also den letzten Arbeitstag. Den kriegen wir auch noch gemeinsam rum. Starten jetzt erstmal rein. Jetzt gibt's Ray für dich.

Taylor Swift, die Frau, die heute vielleicht heiratet, um 18 Minuten nach 5 an deinem Freitag mit Energy Bremen. Da schauen wir jetzt mal, wie der Freitag wettertechnisch so wird. Gibt dicke, graue Wolken, viel Wind und Regen ist auch mit dabei, also wirklich ungemütlich heute. Dazu wird's kühler, 21 Grad sind maximal drin. Und noch ein Blick auf die Straßen. Da hast du noch keinen Stau oder Blitzer gesehen. Unsere WhatsApp-Nummer für deine Blitzer- und Verkehrsupdates ist die 0173 680 5712.

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1: Es wird bewölkt und windig heute. Tief Zoe bringt uns Sturm und Abkühlung. Maximal 21 Grad sind drin. Und auch unser Regenradar zeigt den ganzen Tag immer wieder kleinere Schauer an. Das Wochenende wird auf jeden Fall nicht so heiß wie das letzte. Es bleibt auch hier überwiegend bewölkt und kann auch nass werden. Knapp über 20 Grad sind drin. Die aktuellen Temperaturen bei dir in Nordenham im Landkreis Wesermarsch. 14 Grad und 13 Grad sind es in Hambergen im Landkreis Osterholz.
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1: Da hast du uns noch keinen Stau oder Blitzer gemeldet, also alles entspannt heute Morgen noch auf den Straßen. Wenn du was siehst, unsere kostenlose Hotline für deine Blitzer- und Verkehrsupdates ist die 0800 10 22 400. Jetzt haben wir es kurz vor 5:30. JC und Pauli sind bei dir. Komm gut rein in den letzten Arbeitstag der Woche.
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Fastboy um gleich 17:45 an deinem Freitag mit Energy Bremen. Und da schauen wir jetzt mal, wie der Freitag wettertechnisch so wird. Da habe ich eh nicht so gute Nachrichten. Dicke, graue Wolken gibt's, viel Wind und Regen ist auch noch mit dabei. Dazu wird's auch noch kühler. 21 Grad sind maximal drin. Und noch ein Blick auf die Straßen. Da sieht momentan auch alles entspannt aus. Unsere WhatsApp-Nummer für deine Blitzer und Verkehrsupdates ist die 0173 680 5712. Und jetzt gibt's einen krassen Ohrwurm. Justin Timberlake. Ich finde eine seiner

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2: Und gleich Throwback-Vibes aus den 2010ern. Swedish House Mafia, Don't You Worry, Child. So, damit werden wir mal richtig gut wach.
3: Oh yes. Entspannter wird's mit der Frau. Man munkelt, sie heiratet heute, ja. Mm-hmm. Taylor Swift, I knew it, I knew you.
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4: 5:05. Ich bin Anna Löwer. Schönen guten Morgen. Die geplanten Regelverschärfungen bei Krankschreibungen bringen Ärzte und Gewerkschaften auf die Barrikaden. Union und SPD wollen die telefonische Krankschreibung abschaffen und eine Attestpflicht ab dem ersten Tag. Hausärzte fürchten Überlastung, Gewerkschaften sprechen von einer Misstrauenskultur. Mit dem Reformpaket hofft die Bundesregierung auf einen Befreiungsschlag. In Umfragen steht Schwarz-Rot weiter unter Druck. 86% sind im neuen ARD-Deutschland-Trend mit der Arbeit der Koalition unzufrieden. Bei Kanzler Merz sind es 84%, der schlechteste Wert für einen Kanzler, seit es die Umfrage gibt. Nach dem Tod eines Bremer Ehepaares ist die Anteilnahme und Spendenbereitschaft riesig. Für die zweijährige Tochter sind bei einem Online-Aufruf mittlerweile fast 300.000 Euro zusammengekommen. Die Eltern des Mädchens waren letzte Woche vermutlich von einem Nachbarn getötet worden. Portugal und Spanien stehen bei der Fußball-WM im Achtelfinale. Die Portugiesen setzten sich im 16. Finale gegen Kroatien mit 2:1 durch. Die Spanier gewannen gegen Österreich mit 3:0.
3: Der Start ins Wochenende wird heute ungemütlich. Die Sonne ist immer noch irgendwie im Standby-Modus. Die Wolken setzen sich heute eher durch und bringen auch vereinzelt immer wieder größere Schauer mit sich. Dazu wird es auch noch windig, also alles mit dabei bei 21 Grad maximal. Aktuell sind es 13 Grad bei dir in Ahorn im Landkreis Oldenburg und 14 Grad in Jade im Landkreis Wesermarsch.
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2: Mit einer Warnmeldung von der A1 Hamburg Richtung Bremen. In Höhe Posthausen liegt ein totes Tier auf der Autobahn, also da vorsichtig fahren. Ansonsten nicht viel los auf den Straßen. In Wilhelmshaven allerdings sind wegen des Wochenendes an der Jade weiter größere Bereiche der Südstadt gesperrt. Das betrifft unter anderem auch die KW-Brücke. Da musst du dich also auf ein paar Verzögerungen einstellen, beziehungsweise einfach ein bisschen außerhalb parken, reinlaufen und dann Wochenende an der Jade genießen, ab heute Nachmittag spätestens. Geblitzt wird auch nicht. Unsere kostenlose Hotline für deine Blitzer- und Verkehrsupdates ist die 0800 10 22. 400.
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6: Heute ist wieder Freitag, heute wieder richtig.
3: Das ist die Mut in den letzten Arbeitstag. Oh yes.
2: Pauli und Jay-Z sind hier. Moin. Wir wünschen dir einen schönen guten Morgen. 3 Minuten vor 6 haben wir es. Rein geht's mit Harry Styles und American Girls.

0: Wie verplant ist dein Juli? Wenn du vom 17. bis 19. noch nichts vorhast, dann hätten wir vielleicht was für dich. 4 Minuten nach 6.
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2: 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Und in einer knappen Stunde hauen wir für diese Woche die allerletzten Tickets fürs Paruka-Will raus. Deswegen hier schon mal die magische Nummer für dich. 01379 90809.

0: 11 Minuten nach 6 am Moin. Freitag mit Energy Bremen. Und jetzt mit einem schnellen Blick aufs Wetter heute. Da gibt es überwiegend dicke, graue Wolken, viel Wind und Regen ist auch mit dabei. Dazu wird es auch kühler, 21 Grad sind maximal drin.
1: Den längsten Stau würde ich dir gerne verraten, haben wir aber nicht. Kein Stau, keine Blitzer, alles frei auf den Straßen. Wir wünschen dir einen schönen Freitag. 12 Minuten nach 6 haben wir es jetzt.
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0: Taylor Swift. Mit richtig entspanntem Sound am Freitagmorgen. 6:15 haben wir es. Wir gucken aber jetzt mal, was am Wochenende so geht, denn wir können endlich wieder vor die Tür, ohne sofort zu schmelzen.
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0: Es wird wirklich immer wilder. So einen Einsatz gibt es bei der Polizei auch nicht alle Tage. Energy Bremen am Freitag, 6.24 Uhr ist es. Auf einem Bauernhof in Bremervörde im Landkreis Rothenburg haben Mitarbeiter einfach eine Königspython entdeckt. Was? Oh mein Gott.
1: So irre, ey. Die Polizei hat die zum Glück ungiftige Schlange eingefangen und artgerecht untergebracht. Die Beamten gehen davon aus, dass das Tier ausgesetzt wurde. Jetzt wird natürlich ermittelt.
0: Das wäre wirklich mein absoluter Albtraum.
1: Stell, gehst du über so einen Bauernhof und die sind ja auch richtig lang, die Viecher.
0: Unglaublich.
1: Ne? Also, oh Gott.
0: Und noch mehr aus deiner Region gibt's gleich in knapp 30 Sekunden bei Lars.
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6: Sie sollen länger arbeiten für das gleiche Geld. Im Bremer Mercedes-Werk wollen die Beschäftigten heute gegen die Sparpläne des Konzerns protestieren. Jette Koch aus der Redaktion dazu aufgerufen hat die IG Metall.
7: Ja, und es könnte richtig voll werden in Sebaldsbrück. Die Polizei rechnet mit bis zu 5000 Teilnehmerinnen und Teilnehmern und schließt Verkehrsbehinderungen nicht aus. Aber nicht nur am Bremer Werk soll es heute Aktionen geben. Kundgebungen sind bundesweit geplant. Die Beschäftigten wollen unter anderem, dass die 35-Stunden-Woche erhalten bleibt. Aus Sicht der Gewerkschaft richten sich die geplanten Sparmaßnahmen einseitig gegen die Beschäftigten. Im Bremer Mercedes-Werk arbeiten mehr als 11.000 Menschen.
6: Kunden in Bremen und Niedersachsen müssen heute mit längeren Wartezeiten in Supermärkten, Modegeschäften und Technikmärkten rechnen. Das sagt jedenfalls die Gewerkschaft Verdi. Sie hat die Beschäftigten im Groß-, Außen- und Einzelhandel zu Protesten und Warnstreiks aufgerufen. Eine zentrale Demo ist in Hannover geplant. Eine Kundgebung gibt's auch in Oldenburg. Von Bremerhaven in die Arktis. Knapp 100 Wissenschaftlerinnen, Wissenschaftler und Crewmitglieder brechen morgen an Bord des Forschungseisbrechers Polarstern auf zu einer Expedition in die Framstraße zwischen Grönland und Spitzbergen. Dort steht ein Observatorium, das seit 25 Jahren die Auswirkungen des Klimawandels auf den arktischen Ozean und seine Ökosysteme untersucht. Die Messungen der letzten Jahre haben schon gezeigt, dass das Meereis wegen steigender Temperaturen immer wärmer wird. News aus deiner Region haben wir wieder in einer Stunde für dich.
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0: Es wird bewölkt und windig bei uns in Bremen und umzu. Tief Zoe bringt uns Sturm und Abkühlung. Maximal 21 Grad sind drin. Und auch unser Regenradar zeigt den ganzen Tag immer wieder kleinere Schauer an. Das Wochenende wird dann nicht so heiß wie das letzte. Es bleibt auch hier überwiegend bewölkt und kann auch nass werden mit Temperaturen knapp über 20 Grad. Die aktuellen Temperaturen in Weihe 13 Grad und in Ritterhude auch 13 Grad.
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1: Auf der A1 in Bremen haben wir in beiden Richtungen Stop and Go vor der Baustelle auf der Weserbrücke, hält sich aber noch in Grenzen. Geblitzt wird aktuell nicht. Unsere WhatsApp-Nummer für deine Blitzer- und Verkehrsupdates ist die 0173 685 712. Es geht rein in den Freitag mit Pauli und JC.
0: Moin.
1: Wir wünschen dir ein schönes Wochenende.
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0: Gleich 6:35 haben wir es. Du hast Energy Bremen am Freitagmorgen. Es geht auf jeden Fall mit ganz, ganz großen Schritten in Richtung Wochenende. Und auf dem Weg dahin hat Pauli noch gute Nachrichten für dich.
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2: Wie hoch ist denn deine Bildschirmzeit meistens so? Ich könnte mir vorstellen, im Sommer vielleicht ein bisschen weniger, weil wir ja viel draußen unterwegs sind. Und auch generell verbringen wir weniger Zeit im Internet. Eine neue Studie zeigt jetzt, Menschen in Deutschland sind im Schnitt zwar noch knapp 67 Stunden pro Woche online, das sind aber 5 Stunden pro Woche weniger als noch letztes Jahr. Und vor allem Jüngere legen das Handy öfter mal bewusst zur Seite. Statt Dauerscrollen heißt es also wieder mehr Zeit für Freunde, Familie und das echte Leben. Und ich finde es wirklich eine richtig gute Sache.
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0: Klock, Klock, um 16 Minuten vor 7 an deinem Freitag.
1: Moin.
0: Mit Energy Bremen, jetzt mit einem Blick aufs Wetter. Das ist heute eher ungemütlich. Dicke graue Wolken, viel Wind und Regen. Das ist alles heute mit dabei. Dazu wird es auch noch kühler. 21 Grad sind maximal drin.
1: Stau aktuell auf der A1 hier bei uns in Bremen. In beiden Richtungen vor der Baustelle auf der Weserbrücke. Blitzer aktuell noch keine bekannt. Gestern gab es ja ein Gipfeltreffen der DFB-Bosse und Julian Nagelsmann in Frankfurt. Da stehen die Zeichen, das muss man so klar sagen, auf Abschied. Der DFB legt Nagelsmann nahe, zurückzutreten. Larissa legt da nochmal den Finger in die Wunde.
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3: Fußball ist ein einfaches Spiel. Es geht 120 Minuten und am Ende gewinnen die Deutschen im Elfmeterschießen.
4: Weiß ich nicht, Digga.
3: Das wurde tatsächlich mal über uns gesagt. Mittlerweile haben die Spiele der deutschen Nationalmannschaft aber eher ein bisschen was von Russisch Roulette, nur dass in jedem Fach eine Kugel liegt.
4: Kein Lassner.
3: Es ist, wie es ist und wir sind raus. Gegen Paraguay.
4: Ich weiß nicht mehr, gegen wen wir ausscheiden. Wer ist das?
3: Das ist aber nicht das Schlimmste, was dem DFB diese Woche passiert ist, denn es gab auch noch eine Razzia.
4: Wir haben oben schlechte Laune, wir haben unten schlechte Laune.
3: Es geht um angebliche Korruption bei der Heim-EM 2024 und eine bevorzugte Ticketvergabe. Ironischerweise ist da aber nicht die Rede von Spielen der deutschen Nationalmannschaft. Nicht mal dafür reicht es mehr.
5: Ich hab keine Lust mehr. Alle raus hier.
3: Fairerweise muss man aber sagen, so viele Spiele gab's ja nicht.
6: Deutschland ist raus.
3: Vielleicht übernimmt ja jetzt Jürgen Klopp den Trauerhaufen. Der Vorteil wäre, dass der Gegner allein durch das Gebiss schwer abgelenkt wäre.
7: Und zum Glück stellt Julian Nagelsmann die Mannschaft auch noch.

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2: Unter anderem gibt's gleich You Not Us und Daddy DJ zusammen mit Flipside.
0: Außerdem einen der besten Song, die es von dieser Frau gibt, finde ich. Lush Life von Sarah Larsen.
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4: 5:07. Ich bin Anna Löwer. Schönen guten Morgen. Ärztevertreter laufen Sturm gegen die Pläne der Bundesregierung für die Krankschreibung. Union und SPD wollen eine verpflichtende Krankschreibung ab dem ersten Tag und die telefonische Krankschreibung abschaffen. Das wird für eine Überlastung der Praxen sorgen, heißt es etwa vom Hausärzteverband. Erfurt bereitet sich auf den Proteststurm gegen den AfD-Parteitag morgen vor. Um die 50.000 Demonstranten werden erwartet. Viele davon haben sich zum Ziel gesetzt, die Veranstaltung zu blockieren. Mehrere tausend Polizisten sind im Einsatz, um die Wege für die Delegierten freizuhalten. Es ist bereits das 6. Mal in diesem Jahr und das 2. diese Woche. Schon wieder ist ein Schiff gegen die Eisenbahnklappbrücke über die Hunte in Oldenburg gekracht. Größere Schäden sind diesmal laut Wasserschutzpolizei nicht entstanden. Für eine Dreiviertelstunde ging am Nachmittag im Bahnverkehr aber nichts. Aus der Traum für Österreichs Nationalelf bei der Fußball-WM. Gegen Spanien verlor das Team des deutschen Trainers Ralf Rangnick sein 16. Finale klar mit 0:3. Ebenfalls ausgeschieden ist Kroatien nach einer 1:2-Pleite gegen Portugal.
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0: Der Start ins Wochenende wird eher ungemütlich. Die Sonne ist immer noch größtenteils im Standby-Modus. Heute setzen sich eher Wolken durch und die bringen vereinzelt auch immer wieder kürzere Schauer mit sich. Dazu wird es auch windig bei 21 Grad maximal. Aktuell bei dir im Norden Hamm im Landkreis Wesermarsch 14 Grad und auch 14 sind es in Großipperne im Landkreis Oldenburg.
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2: Auf der A1 in Bremen haben wir in beiden Richtungen Stop and Go vor der Baustelle auf der Weserbrücke. Auf der A270 Bremen Nord Richtung Ritterhude 2 Kilometer Stau vor der A27. Und in Wilhelmshaven sind wegen des Wochenendes an der Jade größere Bereiche der Südstadt gesperrt. Betrifft unter anderem zum Beispiel auch die KW-Brücke. Also heute stell dich da auf jeden Fall darauf ein, dass du da nicht überall mit dem Auto hin kannst. Ansonsten natürlich genieß das Wochenende an der Jade. Geblitzt wird aktuell auch nicht. Unsere kostenlose Hotline für deine Blitzer und Verkehrsupdates ist die 0800 10 22 400.
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2: 7:02 am Freitag haben wir es. Pauli und JC sind hier.
0: Moin.
2: Schönen guten Morgen. Und gleich 7:07 machen wir diesen Festivalsommer zum Besten deines Lebens.
0: Oh ja, denn wir hauen gleich die letzten Paruka-Will-Tickets raus. Und das wieder inklusive Camping gibt's gleich.

0: 7:07. Du hast Energy Bremen am Freitag.
1: Moin.
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0: 14 Minuten nach 7 ist es Energy Bremen am
1: Moin.
0: Freitag. Da schauen wir mal, wie der wettertechnisch heute wird. Da gibt es nämlich dicke, graue Wolken, viel Wind und auch Regen. Also alles heute mit dabei. Dazu wird es auch kühler. 21 Grad sind maximal drin.
1: Der aktuellste Stau auf der A1 hier bei uns in Bremen. Da haben wir in beiden Richtungen 3 Kilometer Stop and Go vor der Baustelle auf der Weserbrücke. Und der aktuellste Blitzer in Hatten im Landkreis Oldenburg auf der Munderloher Straße in Höhe des Strohwegs, wenn du Richtung Kirchhatten fährst. Energy Bremen ist hier jetzt mit ein paar Throwback-Vibes. Die kommen von Sarah Larsen um gleich 7:15. Pauli und JC sind hier. Schönen guten Morgen.
0: Moin.

0: 20 nach 7 haben wir es. Energy Bremen ist hier am Freitag und jetzt gibt's die letzten Perukaville-Tickets.
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2: 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Sarah aus Oldenburg will unbedingt Perukaville Citizen werden. Warum willst du unbedingt hin?
3: Ich liebe EDM-Musik und ich habe die Timeline gesehen und vor 2 Wochen dachte ich, ich könnte da hin, aber irgendwie bin ich wieder davon losgekommen und dachte, als ich gerade im Badezimmer stand, es gibt Tickets, ich muss da unbedingt hin, ich versuche einfach mal mein Glück.
0: Wen würdest du mitnehmen?
3: Meine beste Freundin, die würde ich auch gerne überraschen, weil... Ja, die war vor einer Woche beim Deathcon-Festival, das musste aber abgesagt werden.
0: Nein.
3: Deswegen möchte ich ihr das quasi wieder als Gutmachung und damit sie dann auch was hat.
2: Und wie heißt sie?
3: Kathi.
2: Okay, dann schauen wir jetzt mal, ob du die Tickets für dich und Kathi klar machen kannst und hör noch mal rein, wen da unser Energy Bremen Pilot sieht.
4: Achtung, hier ist wieder euer Pilot über Perukaville. Ich sehe unter mir eine Menschenmenge mit geschlossenen Augen, erhobenen Händen und ganz viel Euphorie. Da vorne steht ein Niederländer, der seit Jahrzehnten fast jede Mainstage in einen emotionalen Höhenflug verwandelt. Alle singen bla bla bla. Er ist eine wahre Legende. Aber wer ist er?
0: Wer ist er, Sarah?
3: Das ist Armin van Buuren.
2: Sarah, du und Kathi, ihr geht aufs Perukaville und inklusive Camping.
3: Oh mein Gott. Geil.
0: Schön. Sehr, sehr gerne. Wir hoffen, dass die Wiedergutmachung gelingt und dann auch die Überraschung für deine Freundin, dass sie vielleicht die in die Hitze gefallene DEFCON 1 ein bisschen verdauen kann.
3: Ja, oh mega, danke. Ich freue mich total.
2: Also alles richtig gemacht, Sarah. Viel Spaß euch.
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0: Und um uns schon mal einzustimmen, diesen absoluten Banger hören wir natürlich auch Armin van Buuren mit Blablabla. Bla, bla.

0: So, alle wach. Beim Bummeln in der City, bei uns in Bremen zum Beispiel oder in Oldenburg, musst du auf jeden Fall mit längeren Wartezeiten rechnen, auch beim Einkaufen. Energy Bremen ist hier, 3 Minuten vor 8 haben wir es gleich. Die Gewerkschaft Verdi sagt das nämlich.
1: Die hat die Beschäftigten im Groß-, Außen- und Einzelhandel zu Protesten und Warnstreiks aufgerufen. Eine zentrale Demo gibt es zum Beispiel in Hannover, da ist die geplant, und eine Kundgebung auch in Oldenburg.
0: Noch mehr aus deiner Region gibt's in 1,5 Minuten bei Lars.
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0: Es hatte sich lange angekündigt und für viel Empörung gesorgt, aber jetzt ist es offiziell. Nach 46 Jahren hat Deutschlands größte Reha-Klinik für suchtkranke Jugendliche dicht gemacht. Die Dietrich-Bonhoeffer-Klinik in Alhorn hat endgültig geschlossen. Nele Oetgen aus der Redaktion. Vor Ort kümmern sich jetzt erstmal 2 Wohngruppen um einen Teil der Kinder.
9: Das soll erstmal nur der Anfang sein, sagt Wolfgang Vorwerk. Er ist der Vorstandsvorsitzende der neuen Einrichtung. Perspektivisch sollen dort weitere Wohngruppen entstehen mit therapeutischen Angeboten und medizinischer Versorgung. Die neuen Wohngruppen richten sich an abhängige Kinder und Jugendliche zwischen 12 und 17 Jahren, die eine intensive pädagogische und therapeutische Begleitung brauchen. Die Klinik in der Gemeinde Großenkneten war mit 60 Therapieplätzen die größte Einrichtung für suchtkranke Jugendliche in Deutschland. Sie musste schließen, weil sich das Angebot nicht mehr finanzieren ließ, heißt es von den Verantwortlichen. Nun gibt es bundesweit nur noch 2 weitere spezialisierte Kliniken für Kinder und Jugendliche mit insgesamt 36 Plätzen.
0: Die IG Metall hat die Mercedes-Beschäftigten heute auch in Bremen zu Protesten gegen den geplanten Sparkurs des Autobauers aufgerufen. Mercedes plant eine Verlängerung der Arbeitszeit, allerdings ohne den Lohn zu erhöhen. Außerdem soll eine für diesen Monat geplante Sonderzahlung aufs nächste Jahr verschoben werden. Die Polizei rechnet damit, dass sich heute bis zu 5.000 Beschäftigte an den Protesten in Bremen beteiligen könnten und geht von Verkehrsbehinderungen am Werk aus. Die Bremer Suppenengel feiern heute ihren neuen Standort auf dem Gelände des Martinshofs in der Neustadt mit einem Tag der offenen Tür. Hier gibt's eine moderne Großküche, in der täglich bis zu 1000 Mahlzeiten für obdachlose und bedürftige Menschen zubereitet werden können. News aus deiner Region haben wir wieder in einer Stunde für dich.
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10: Es wird bewölkt und windig bei uns in Bremen und umzu. Tief Zoe bringt uns Sturm und Abkühlung. Maximal 21 Grad sind drin und auch unser Regenradar zeigt den ganzen Tag immer wieder kleinere Schauer an. Das Wochenende wird dann nicht so heiß wie das letzte. Es bleibt auch hier überwiegend bewölkt und kann auch nass werden mit Temperaturen knapp über 20 Grad. Die aktuellen Temperaturen: in Achim 14 Grad und in Worpswede auch 14 Grad.
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0: Nicht viel los auf den Straßen. Zum Glück auf der A1 ein kleiner Stau in beiden Richtungen vor der Baustelle auf der Weserbrücke und auf der B6 stadteinwärts. 2 Kilometer Stau vorm Flyover hier bei uns in Bremen. Außerdem wird geblitzt in Hatten im Landkreis Oldenburg auf der Munderloher Straße. Wenn du Richtung Kirchhatten fährst, stehen sie in Höhe des Strohwegs. Danke an Tobi fürs Melden. Unsere WhatsApp-Nummer für deine Blitzer- und Verkehrsupdates ist die 0173 685 712. Kurz nach 7:30 jetzt. Pauli und JC sind hier. Schönen Freitagmorgen dir.
10: Moin.
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0: Diese Bremerin räumt gerade die DJ-Szene in Deutschland auf.
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0: 7:58 haben wir es. Lunax ist eine von uns, war ja auch schon hier im Energy Bremen Frühstücksrave. Mhm. Und sie hat eine ganze Zeit ihres Lebens auch in Bremen verbracht. Und auch wenn sie mittlerweile weggezogen ist, verbindet sie immer noch super viel mit unserer Stadt.
2: Ich hatte hier sehr, sehr viele Freunde, habe sie immer noch. Und wenn ich hier dran zurückdenke, dann fahre ich mit dem Auto an den Strand, an die Weser, abends. Meistens ist hier dann auch noch gutes Wetter und wir grillen dann da. Und es verbindet einfach sehr, sehr viel und es macht einfach nur gute Laune.
3: Umso schöner zu sehen, ja, wie steil ihre DJ-Karriere geht. Neue Musik hat sie nämlich jetzt auch am Start. Das ist Still Waiting von Lunax zusammen mit Felix Samuel.
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0: Jetzt ist es offiziell. Energy Bremen am Freitag mit ganz aktuellen Infos vom DFB. Julian Nagelsmann tritt nach dem WM aus als Bundestrainer zurück. Das berichten mehrere Medien.
1: Ja, gestern gab es ja schon große Krisensitzungen mit den DFB-Bossen. Sie hatten ihm bis Montag Bedenkzeit gegeben. Jetzt ist es offiziell. Er tritt zurück. Wer der Nachfolger wird, das hörst du, wenn es feststeht, natürlich sofort bei uns.
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0: bei ihr läuten heute vielleicht die Hochzeitsglocken.
1: Ja, Taylor.
0: Taylor Swift Hochzeit steht heute vielleicht an. 11 Minuten vor 8. Das ist, du hörst Energy Bremen jetzt mit einem kurzen Blick aufs Wetter. Da gibt es überwiegend graue Wolken heute. Viel Wind und auch Regen ist mit dabei. Dazu wird es auch kühler. 21 Grad sind maximal drin.
1: Längster Stau aktuell auf der A1 in Bremen. In beiden Richtungen 3 Kilometer Stop and Go vor der Baustelle auf der Weserbrücke. Und der aktuellste Blitzer im Landkreis Oldenburg in Hatten auf der Munderloher Straße beim Strohweg, wenn du Richtung Kirchhatten fährst. 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

schon mal vor 80.000 auf. Am Freitag, 10. Juli, sind es 8 statt 80.000. 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
8: 5 vor 8. Ich bin Anna Löwer. Schönen guten Morgen. Julian Nagelsmann tritt nach dem WM-Debakel offenbar als Bundestrainer zurück. Das berichten die Bild-Zeitung und Sky. Deutschland war am Montag im 16. Finale an Paraguay gescheitert. Als wahrscheinlicher Nagelsmann-Nachfolger gilt Ex-Liverpool-Trainer Jürgen Klopp. Ärztevertreter laufen Sturm gegen die Pläne der Bundesregierung für die Krankschreibung. Union und SPD wollen eine verpflichtende Krankschreibung ab dem ersten Tag und die telefonische Krankschreibung abschaffen. Das wird für eine Überlastung der Praxen sorgen, heißt es etwa vom Hausärzteverband. Nach dem Tod eines Bremer Ehepaares ist die Anteilnahme und Spendenbereitschaft riesig. Für die zweijährige Tochter sind bei einem Online-Aufruf mittlerweile fast 300.000 Euro zusammengekommen. Die Eltern des Mädchens waren letzte Woche vermutlich von einem Nachbarn getötet worden. Portugal, Spanien und die Schweiz stehen bei der Fußball-WM im Achtelfinale. Die Portugiesen setzten sich gegen Kroatien mit 2:1 durch. Spanien gewann gegen Österreich mit 3:0 und die Schweiz war mit 2:0 gegen Algerien erfolgreich.
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6: Der Start ins Wochenende wird ungemütlich. Die Sonne ist immer noch größtenteils im Standby-Modus. Heute setzen sich eher Wolken durch und die bringen auch vereinzelt immer wieder kürzere Schauer heute mit sich. Dazu ist auch ordentlich viel Wind dabei, bei 21 Grad maximal. 14 Grad aktuell bei dir in Hatten im Landkreis Oldenburg und in Ottersberg im Landkreis Verden auch 14 Grad.
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2: Mit einem Stau auf der A1 in Bremen in beiden Richtungen Stop and Go vor der Baustelle auf der Weserbrücke und auf der B6 stadteinwärts hier bei uns in Bremen 2 Kilometer Stau vorm Flyover. In Wilhelmshaven sind wegen des Wochenendes an der Jade außerdem größere Bereiche der Südstadt gesperrt. Unter anderem betrifft das auch die Kaiser-Wilhelm-Brücke. Also Auto abstellen, reingehen zu Fuß, da kommst du ansonsten nicht durch dieses Wochenende. Geblitzt wird auf der Mundaloher Straße in Hatten im Landkreis Oldenburg. Da stehen sie auf Höhe des Strohweges, wenn du Richtung Kirchhatten fährst. Danke Tobi fürs Melden. Unsere kostenlose Hotline für deine Blitzer- und Verkehrsupdates ist die 0800 10 22 400.
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6: Endlich mal wieder ein aushaltbares Wochenende, wettertechnisch. Jetzt, wo wir wieder was machen können, schauen wir gleich mal, was so geht bei uns in der Region.
2: Pauli und JC sind hier, wir haben es 2 Minuten vor 8. Schönen guten Morgen.
10: Wochenende!

0: eine gute Sache hat ja doch das ja ungemütliche Wetter aktuell. Ja. Dieses Wochenende können wir endlich wieder vor die Tür, ohne sofort zu schmelzen, Energy Bremen. Am Freitag, 8:03. Wir gucken mal jetzt, was so geht bei uns in der Region.
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2: 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Die 2010er, ab genau Mitternacht heute, ist 2010er Party im Modernes.
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2: Und für alle, die ja so ein bisschen eine Künstlerseele haben, ist Sonntag auf jeden Fall der Comic-Workshop in Bremen Pflicht von 11 bis 16 Uhr im Krankenhausmuseum.
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0: Mit Energy Bremen geht's durch deinen Freitagmorgen. Jetzt haben wir gerade hier irgendwie so ein kleines technisches Problem gehabt. Fällt nicht weiter auf.
1: Ich habe mir das Wetter fürs Perucaville gerade angeschaut. Ja. Wir haben nämlich gerade über das Wetter gesprochen. Das wollte ich dir gerade erzählen. Ja. Und wir haben gerade darüber gesprochen, wann kommt die nächste Hitzewelle. Und oh mein Gott, in 2 Wochen steht da tatsächlich, also ich meine, das ist der 14 Tage drin, 40 Grad. Und ich bin gerade ein bisschen schockiert gewesen. Wir saßen so da und so, oh mein Gott. Und dann haben wir kurz die Zeit vergessen. Ja. Aber vor heute kann ich dir fast angenehme Temperaturen sagen. 21 Grad gibt es nämlich maximal. Fast schon sehr frisch, ne? Ja. Mit dicken grauen Wolken, viel Wind und auch Regen.
0: Der aktuellste Stau bei uns in Bremen auf der A1 in beiden Richtungen, Stop and Go vor der Baustelle auf der Weserbrücke. Und der aktuellste Blitzer in Bremen, in Hass steht auf der Pfalzburger Straße stadteinwärts, stehen sie in der 50er-Zone.
1: Heute soll sie stattfinden, die Hochzeit des Jahres. Endlich soll Taylor Swift ihren Travis Kelce heiraten.
0: Ich muss gestehen, so wahnsinnig viel habe ich davon gar nicht mitbekommen. Aber zum Glück, Biele, aus dem Energy Bremen Team, du hast alle Details.
2: Genau, gestern ging schon los mit dem großen Probedinner. 100 Gäste waren dazu eingeladen. Gestern Abend 17:30 waren die dann alle da und heute 1000 Gäste.
1: Oh, was? Das ist viel.
2: 1000 Gäste, ja, unter anderem halt auch Selena Gomez, Ed Sheeran. Also nur Hochkaräter.

0: Corona-Maßnahmen.
1: Oh, und danach hat noch niemand geheiratet.
2: Und das Ganze soll ja irgendwie in New York stattfinden, oder?
1: Genau, richtig. Im Madison Square Garden.
2: Was eine Location, wirklich.
1: Ja, also es soll so ein bisschen die musikalische Karriere und die sportliche Karriere von den beiden verbinden. Fand ich eigentlich eine ganz süße Idee dahinter.
2: Finde ich auch. Also heute oder morgen wird es dann bestimmt die Bilder dazu überall auf Social Media geben. Heute soll sie wohl endlich heiraten. Taylor Swift. 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

0: So einen Einsatz hast du als Polizist auf dem Land auch nicht alle Tage. Energy Bremen ist hier, 8:45 haben wir es. Auf einem Bauernhof in Bremervörde im Landkreis Rothenburg haben Mitarbeiter eine Königspython entdeckt.
1: Das wäre wirklich mein absoluter Albtraum. Ich habe schon von sowas wie einer Blindschleiche Angst, wirklich. Aber die Polizei hat dann die zum Glück ungiftige Schlange eingefangen und artgerecht untergebracht. Die Beamten gingen davon aus, dass das Tier ausgesetzt wurde und ermittelt. Und noch mehr aus deiner Region gibt's gleich in einer knappen Minute bei Lars.
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9: Sie sollen länger arbeiten für das gleiche Geld. Im Bremer Mercedes-Werk wollen die Beschäftigten heute gegen die Sparpläne des Konzerns protestieren. Jette Koch aus der Redaktion dazu aufgerufen hat die IG Metall.
10: Ja, und es könnte richtig voll werden in Sebaldsbrück. Die Polizei rechnet mit bis zu 5000 Teilnehmerinnen und Teilnehmern und schließt Verkehrsbehinderungen nicht aus. Aber nicht nur am Bremer Werk soll es heute Aktionen geben. Kundgebungen sind bundesweit geplant. Die Beschäftigten wollen unter anderem, dass die 35-Stunden-Woche erhalten bleibt. Aus Sicht der Gewerkschaft richten sich die geplanten Sparmaßnahmen einseitig gegen die Beschäftigten. Im Bremer Mercedes-Werk arbeiten mehr als 11.000 Menschen.
9: Kunden in Bremen und Niedersachsen müssen heute mit längeren Wartezeiten in Supermärkten, Modegeschäften und Technikmärkten rechnen. Das sagt jedenfalls die Gewerkschaft Verdi. Sie hat die Beschäftigten im Groß-, Außen- und Einzelhandel zu Protesten und Warnstreiks aufgerufen. Eine zentrale Demo ist in Hannover geplant. Eine Kundgebung gibt's auch in Oldenburg. Von Bremerhaven in die Arktis. Knapp 100 Wissenschaftlerinnen, Wissenschaftler und Crewmitglieder brechen morgen an Bord des Forschungseisbrechers Polarstern auf zu einer Expedition in die Framstraße zwischen Grönland und Spitzbergen. Dort steht ein Observatorium, das seit 25 Jahren die Auswirkungen des Klimawandels auf den arktischen Ozean und seine Ökosysteme untersucht. Die Messungen der letzten Jahre haben schon gezeigt, dass das Meereis wegen steigender Temperaturen immer wärmer wird. News aus deiner Region haben wir wieder in einer Stunde für dich.
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1: Es wird bewölkt und windig bei uns in Bremen und umzu. Tief Zoe bringt uns Sturm und Abkühlung. Maximal 21 Grad sind drin. Und auch unser Regenradar zeigt den ganzen Tag immer wieder kleinere Schauer an. Das Wochenende wird dann nicht so heiß wie das letzte. Es bleibt auch hier überwiegend bewölkt und kann auch nass werden mit Temperaturen knapp über 20 Grad. Die aktuellen Temperaturen in Findorf 16 Grad und in Pennigbüttel auch 16 Grad.
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0: Stau nach wie vor auf der A1 hier bei uns in Bremen. In beiden Richtungen 3 Kilometer Stop and Go vor der Baustelle auf der Weserbrücke. Auf der A27 Bremerhaven Richtung Bremen 3 Kilometer Stau zwischen Bremen-Überseestadt und Bremen-Hornlehe. Und in Wilhelmshaven sind wegen des Wochenendes an der Jade größere Bereiche der Südstadt gesperrt. Das betrifft unter anderem auch die Kaiser-Wilhelm-Brücke. Also da kommst du mit dem Auto nicht durch, aber park einfach ein Stück weiter weg, zu Fuß reingehen. Das wird mit Sicherheit ein ganz gutes Wochenende dann da. Geblitzt wird im Landkreis Oldenburg in Hatten auf der Munderloher Straße. Wenn du Richtung Kirchhatten fährst, da stehen sie in Höhe des Strohwegs. Und in Bremen-Hastedt auf der Pfalzburger Straße stadteinwärts beim Winkelturm, also der alte Spitzbunker. Da wird in der 50er-Zone geblitzt. Danke, Basti, fürs Melden. Unsere WhatsApp-Nummer für deine Blitzer und Verkehrsupdates ist die 0173 685 712. Pauli und JC sind hier. Einen schönen Freitagmorgen dir.
1: Moin!
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0: So schön, so gefühlvoll klingt der Freitagmorgen bei Energy Bremen. Alicia Keys mit No One war das gerade. Und jetzt gibt's gute Nachrichten auf dem Weg in Richtung Wochenende. Die kommen von Pauli.
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2: Wie hoch ist denn deine Bildschirmzeit meistens so? Ich könnte mir vorstellen, im Sommer vielleicht ein bisschen weniger, weil wir ja viel draußen unterwegs sind. Und auch generell verbringen wir weniger Zeit im Internet. Eine neue Studie zeigt jetzt, Menschen in Deutschland sind im Schnitt zwar noch knapp 67 Stunden pro Woche online, das sind aber 5 Stunden pro Woche weniger als noch letztes Jahr. Und vor allem Jüngere legen das Handy öfter mal bewusst zur Seite. Statt Dauerscrollen heißt es also wieder mehr Zeit für Freunde, Familie und das echte Leben. Und ich finde es wirklich eine richtig gute Sache.
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0: 13 Minuten vor 9 ist es Energy Bremen am Freitag.
1: Moin.
0: Jetzt mit einem Blick aufs Wetter. Das wird eher ungemütlich zum Start ins Wochenende. Viele graue Wolken, viel Wind und Regen ist mit dabei bei 21 Grad maximal.
1: Der aktuellste und längste Stau auf der A27 Bremerhaven Richtung Bremen. Da sind es 3 Kilometer zwischen Bremen-Überseestadt und Hornlehe. Und der aktuellste Blitzer steht in Bremen-Haßstedt auf der Pfalzburger Straße stadteinwärts beim Winkelturm, also beim Spitzbunker. Danke, Basti, fürs Melden.
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0: 5 vor 9. Ich bin Anna Löwer. Schönen guten Morgen. Nach dem WM-Aus tritt Bundestrainer Nagelsmann offenbar zurück. Das berichten Bild und Sky. Das DFB-Team war im 16. Finale an Paraguay gescheitert. Nagelsmann hatte einen Rücktritt zunächst ausgeschlossen. Gestern gab es in der Sache ein Krisentreffen in der DFB-Zentrale. Die geplanten Regelverschärfungen bei Krankschreibungen bringen Ärzte und Gewerkschaften auf die Barrikaden. Union und SPD wollen die telefonische Krankschreibung abschaffen und eine Attestpflicht ab dem ersten Tag. Hausärzte fürchten Überlastung, Gewerkschaften sprechen von einer Misstrauenskultur. Es ist bereits das 6. Mal in diesem Jahr und das 2. diese Woche. Schon wieder ist ein Schiff gegen die Eisenbahnklappbrücke über die Hunte in Oldenburg gekracht. Größere Schäden sind diesmal laut Wasserschutzpolizei nicht entstanden. Für eine Dreiviertelstunde ging am Nachmittag im Bahnverkehr aber nichts. Die Schweiz steht bei der Fußball-WM im Achtelfinale. Das Team gewann sein 16. Finale mit 2:0 gegen Algerien. Ebenfalls eine Runde weiter sind Spanien nach einem 3:0 gegen Österreich und die Portugiesen, die sich gegen Kroatien mit 2:1 durchsetzten.
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2: Der Start ins Wochenende wird eher ungemütlich. Die Sonne ist immer noch größtenteils im Standby-Modus. Eher die Wolken setzen sich heute durch und die bringen auch immer wieder kürzere Schauer mit sich. Dazu wird es auch windig bei 21 Grad maximal. Aktuell 17 Grad in der Bremer Neustadt und 17 Grad bei dir in Edewecht im Landkreis Ammerland.
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3: Mit einer Warnmeldung von der A28 Oldenburg Richtung Bremen. Zwischen Oldenburg-Kreienbrück und Oldenburg-Osternburg liegen Gegenstände. Dann Staus und Sperrungen auf der A1 in Bremen in beiden Richtungen. 4 Kilometer Stau vor der Baustelle auf der Weserbrücke. Auf der A27 Bremerhaven Richtung Bremen. Zwischen Bremen-Überseestadt und Hornlehe 3 Kilometer Stop and Go. Und in Wilhelmshaven musst du dich nach wie vor in der Südstadt auf Behinderungen einstellen. Weite Bereiche sind da wegen des Wochenendes an der Jade gesperrt. Unter anderem auch die KW-Brücke. Geblitzt wird auf der B437 Richtung Norden Hamm hinterm Wesertunnel. In Bremen-Hast steht auf der Falzburger Straße stadteinwärts beim Winkelturm, also Spitzbunker. Und in Hatten im Landkreis Oldenburg stehen sie auf der Munderloher Straße. Wenn du Richtung Kirchhatten fährst, da stehen sie auf Höhe des Strohwegs. Gundolf Basti, vielen Dank fürs Melden. Unsere kostenlose Hotline für deine Blitzer und Verkehrsupdates ist die 0800 10 22 400.
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3: Es geht rein in die geilste Stunde des Tages und ist keine Übertreibung. Pitbull ist am Start. Sean Paul, Snoop Dogg. Und den Auftakt macht gleich Linkin Park, da freue ich mich sehr, sehr dolle drauf.
2: Das dachte ich mir schon. Gönnen wir uns jetzt. Jesse und Pauli sind bei dir. Moin.
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0: Richtig guter Sound zum in den Tag starten. Waiting for Love von Avicii bei Energy Bremen. 9:05 haben wir es. Und jetzt haben wir einen Mann für dich, der wirklich uns allen in Deutschland so Anfang der 2000er gezeigt hat, ach krass, so kann Hip-Hop also auch klingen. Für mich ist das richtige, ja, frühe Kindheitserinnerung, so die ersten Berührungspunkte mit Hip-Hop. Snoop Dogg nämlich.
1: Gibt's jetzt für dich mit Drop It Like It's Hot. Es ist aber auch ein absoluter Ohrwurm.
0: Absolut. Alle mitsingen jetzt.

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8: Es hatte sich lange angekündigt und für viel Empörung gesorgt, aber jetzt ist es offiziell. Nach 46 Jahren hat Deutschlands größte Reha-Klinik für suchtkranke Jugendliche dicht gemacht. Die Dietrich-Bonhoeffer-Klinik in Alhorn hat endgültig geschlossen. Nele Oetgen aus der Redaktion. Vor Ort kümmern sich jetzt erstmal zwei Wohngruppen um einen Teil der Kinder.
9: Das soll erstmal nur der Anfang sein, sagt Wolfgang Vorwerk. Er ist der Vorstandsvorsitzende der neuen Einrichtung. Perspektivisch sollen dort weitere Wohngruppen entstehen mit therapeutischen Angeboten und medizinischer Versorgung. Die neuen Wohngruppen richten sich an abhängige Kinder und Jugendliche zwischen 12 und 17 Jahren, die eine intensive pädagogische und therapeutische Begleitung brauchen. Die Klinik in der Gemeinde Großenkneten war mit 60 Therapieplätzen die größte Einrichtung für suchtkranke Jugendliche in Deutschland. Sie musste schließen, weil sich das Angebot nicht mehr finanzieren ließ, heißt es von den Verantwortlichen. Nun gibt es bundesweit nur noch zwei weitere spezialisierte Kliniken für Kinder und Jugendliche mit insgesamt 36 Plätzen.
8: Die IG Metall hat die Mercedes-Beschäftigten heute auch in Bremen zu Protesten gegen den geplanten Sparkurs des Autobauers aufgerufen. Mercedes plant eine Verlängerung der Arbeitszeit, allerdings ohne den Lohn zu erhöhen. Außerdem soll eine für diesen Monat geplante Sonderzahlung aufs nächste Jahr verschoben werden. Die Polizei rechnet damit, dass sich heute bis zu 5.000 Beschäftigte an den Protesten in Bremen beteiligen könnten und geht von Verkehrsbehinderungen am Werk aus. Die Bremer Suppenengel feiern heute ihren neuen Standort auf dem Gelände des Martinshofs in der Neustadt mit einem Tag der offenen Tür. Hier gibt's eine moderne Großküche, in der täglich bis zu 1000 Mahlzeiten für obdachlose und bedürftige Menschen zubereitet werden können. News aus deiner Region haben wir wieder in einer Stunde für dich.
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10: Tief Zoe bringt uns heute Sturm und Abkühlung. Maximal 21 Grad sind drin und auch unser Regenradar zeigt den ganzen Tag immer wieder kleinere Schauer an. Das Wochenende wird dann auf jeden Fall auch nicht so heiß wie das letzte. Es bleibt auch hier überwiegend bewölkt und kann auch nass werden. Mit Temperaturen knapp über 20 Grad haben wir auch ungefähr aktuell in Bremerhaven-Geestemünde. Da sind es 18 und in Schnepke bei dir im Landkreis Diepholz 17 Grad.
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11: Auf der A1 in Bremen immer noch in beiden Richtungen Stau, vor der Baustelle auf der Weserbrücke so um die 3 Kilometer im Moment. Auf der A27 Bremerhaven Richtung Bremen, 3 Kilometer Stau zwischen Bremen-Überseestadt und Hornlehe. Und auf der A28 Oldenburg Richtung Bremen ist zwischen Oldenburg-Kreienbrück und Oldenburg-Osternburg die rechte Spur gesperrt. In dem Bereich liegen auch Fahrzeugteile, fahre vorsichtig. Geblitzt wird auf der B437 im Landkreis Wesermarsch. Wenn du Richtung Norden Hamm fährst, stehen sie hinterm Wesertunnel. In Bremen wird geblitzt, den hat uns Bastian gemeldet.
12: Schönen guten Morgen. Ich wollte euch mal eben einen Blitzer melden. Und zwar bauen die gerade ein Dreibein auf in Hasstedt, kurz vorm Spitzbunker, vor dem fest installierten Blitzer in der 50er-Zone stadteinwärts. Da werden dann wohl teure Fotos gemacht. Allen ein schönes Wochenende und auf bald.
11: Wünschen wir dir auch, Bastian, dir auch ein schönes Wochenende. Also Bremen, Hass steht auf der Pfalzburger Straße stadteinwärts. Beim Spitzbunker stehen sie in der 50er-Zone, blitzen aus einem Dreibein kurz vorm Festinstallierten. Und im Landkreis Oldenburg wird in Hatten auf der Mundaloer Straße geblitzt auf Höhe des Strohweges, wenn du Richtung Kirchhatten fährst. Unsere WhatsApp-Nummer für deine Blitzer und Verkehrsupdates ist die 0173 685 712. Es geht weiter mit der geilsten ersten Stunde des Tages. Halb zehn haben wir es. Pauli und JC sind hier.
10: Moin.
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0: nach halb 10 haben wir es mit Timbaland und One Republic. Geht's weiter durch die geilste Stunde des Tages.
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0: Einer schart hier allerdings schon mit den Hufen. Frederik aus dem Energy Bremen Vormittag. Du übernimmst gleich ab 10.
2: Ja, das ist richtig.
0: Worum geht's bei dir?
2: Na, wir sprechen auf jeden Fall über Julian Nagelsmann. Ne? Mhm. Das war ja der große Knall heute Morgen. Er ist zurückgetreten beim DFB. Und jetzt natürlich die Frage, wer macht's denn?
3: Wer ist denn dein Favorit?
2: Das hübscheste Lächeln Deutschlands.
3: Ja, Jürgen Klopp.
2: Ja, ich glaube, der blendet die Gegner einfach so krass, dass wir alle Spiele gewinnen werden.
0: Hat auf jeden Fall ordentlich Ausstrahlung, der Mann. Ob es denn wirklich so kommt und vor allen Dingen, was ihr da draußen dazu denkt, das hörst du gleich ab 10 im Energy Bremen Vormittag mit Freddy.

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3: Wir machen uns auf den Weg Richtung Wochenende. Dabei wirst du heute von Purple Disco Machine und Sophie and the Giants begleitet.
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6: 5 vor 10. Ich bin Anna Löwer. Schönen guten Tag. Julian Nagelsmann tritt nach dem WM-Debakel offenbar als Bundestrainer zurück. Das berichten die Bild-Zeitung und Sky. Deutschland war am Montag im 16. Finale an Paraguay gescheitert. Als wahrscheinlicher Nagelsmann-Nachfolger gilt Ex-Liverpool-Trainer Jürgen Klopp. Vor dem AfD-Parteitag am Wochenende in Erfurt befürchtet die Gewerkschaft der Polizei einen möglichen Mangel an Einsatzkräften. Einzelne Bundesländer könnten zugesagte Kräfte wegen eigener Einsatzlagen kurzfristig doch behalten, so GdP-Chef Kopelke in den Funke-Zeitungen. Die Polizei rechnet mit bis zu 50.000 AfD-Gegnern in Erfurt. Nach dem Tod eines Bremer Ehepaares ist die Anteilnahme und Spendenbereitschaft riesig. Für die zweijährige Tochter sind bei einem Online-Aufruf mittlerweile fast 300.000 Euro zusammengekommen. Die Eltern des Mädchens waren letzte Woche vermutlich von einem Nachbarn getötet worden. Portugal, Spanien und die Schweiz stehen bei der Fußball-WM im Achtelfinale. Die Portugiesen setzten sich gegen Kroatien mit 2:1 durch. Spanien gewann gegen Österreich mit 3:0 und die Schweiz war mit 2:0 gegen Algerien erfolgreich.
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3: Heute erwartet dich ein Mix aus Sonne und Wolken. Stellenweise kommen noch kleine Regenschauer dazu. Maximal 20 Grad heute. Die aktuellen Temperaturen: 18 Grad in Oberhammelwaden im Landkreis Wesermarsch und 17 Grad in Deppstedt im Landkreis Cuxhaven.
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3: A27 Bremerhaven Richtung Bremen, zwischen der Überseestadt und Hornlehe 3 Kilometer Stau. Dann wird geblitzt. B437 Richtung Nordenham hinterm Wesertunnel in Bremen-Hastedt auf der Pfalzburger Straße stadteinwärts beim Winkelturm in der 50er-Zone. Und in Hatten auf der Munderloher Straße auf Höhe Strothweg in Richtung Kirchhatten. Wenn du noch was gesehen hast, unsere kostenlose Hotline für deine Blitzer- und Verkehrsupdates. 0800 10 22 400.
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3: 3 Minuten vor 10, da hat es heute Morgen aber mal ordentlich geknallt. Julian Nagelsmann verlässt scheinbar den DFB. Alle Infos gleich dazu auch nochmal ausführlich bei mir. Vorher sorgt Harry Styles aber noch für einen positiven Aufschrei. American Girls jetzt für dich. Ich bin Freddy. Einen schönen Start in deinen Freitagvormittag.

Erinnerst du dich noch daran, als du mein kleines Kind warst, wo du dir immer Geschichten ausgemalt hast und dran geglaubt hast, dass es einfach mehr möglich ist? Du warst ein kleiner Tagträumer. Und weißt du was? Genau das solltest du dir niemals nehmen lassen. Denn jede große Idee, die beginnt doch einfach mit dem Trauen. Axwell und Ingrosso erinnern uns mit Dreamer genau daran. Einfach weiter träumen, an dich glauben. Und behalte dir einfach dieses Gefühl, egal wie alt du bist. Hier ist Dreamer jetzt für dich. 4:04, Energy Bremen am Freitag ist hier. Ich bin Freddy. Einen schönen Vormittag dir.

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0: Es hat sich ja gestern schon so ein bisschen abgezeichnet. Julian Nagelsmann ist seit heute Morgen nicht mehr länger Trainer der deutschen Fußballnationalmannschaft. Energy Bremen am Freitag ist hier, 13 Minuten nach 10. Und nachdem da gestern in großer interner Runde beim DFB nochmal die WM gerecapped wurde, stand Nagelsmann vor der Wahl. Entweder gehst du, ja, freiwillig, oder wir feuern dich halt eben. Jetzt ist aber natürlich die Frage, wer macht's denn stattdessen? Wir haben dich mal gefragt.
1: Es gibt nur einen Rudi Völler. Ein Rudi Völler.
2: Ich würde Jürgen Klopp empfehlen, wenn er noch Lust hat.
3: Jürgen Klopp ist ein guter Trainer, hat gute Leistung bei Liverpool gezeigt, würde ich empfehlen.
4: Klopp, oder? Wer denn sonst? Wir brauchen Emotionen.
5: Ja, Klopp wird's machen. Der will das auch.
6: Ja, der muss nur noch überredet werden und so. Aber ich denke schon, der hat ordentlich Feuer.
0: Na, da ist ja auf jeden Fall, würde ich mal sagen, eine sehr vorherrschende Meinung. Also der Strahlemann Deutschlands, das schönste Lächeln, soll's machen. Was denkst du denn? Wer fällt dir noch ein? Schick mir doch mal deine Ideen direkt in die Show, wenn du magst.
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0: So einen Einsatz, den gibt es bei der Polizei, glaube ich, auch nicht alle Tage. Energy Bremen ist hier am Freitag, 5 Minuten vor 11:30. Auf einem Bauernhof in Bremervörde im Landkreis Rothenburg haben Mitarbeiter eine Königspython entdeckt. Die Polizei hat die ungiftige Schlange eingefangen und artgerecht untergebracht. Die Beamten gehen aktuell davon aus, dass das Tier wohl ausgesetzt wurde und ermittelt jetzt. Noch mehr aus deiner Region gibt's in 1,5 Minuten bei Lars.
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6: Sie sollen länger arbeiten für das gleiche Geld. Im Bremer Mercedes-Werk wollen die Beschäftigten heute gegen die Sparpläne des Konzerns protestieren. Jette Koch aus der Redaktion dazu aufgerufen hat die IG Metall.
7: Ja, und es könnte richtig voll werden in Sebaldsbrück. Die Polizei rechnet mit bis zu 5000 Teilnehmerinnen und Teilnehmern und schließt Verkehrsbehinderungen nicht aus. Aber nicht nur am Bremer Werk soll es heute Aktionen geben. Kundgebungen sind bundesweit geplant. Die Beschäftigten wollen unter anderem, dass die 35-Stunden-Woche erhalten bleibt. Aus Sicht der Gewerkschaft richten sich die geplanten Sparmaßnahmen einseitig gegen die Beschäftigten. Im Bremer Mercedes-Werk arbeiten mehr als 11.000 Menschen.
6: Kunden in Bremen und Niedersachsen müssen heute mit längeren Wartezeiten in Supermärkten, Modegeschäften und Technikmärkten rechnen, das sagt jedenfalls die Gewerkschaft Verdi. Sie hat die Beschäftigten im Groß-, Außen- und Einzelhandel zu Protesten und Warnstreiks aufgerufen. Eine zentrale Demo ist in Hannover geplant, eine Kundgebung gibt's auch in Oldenburg. Von Bremerhaven in die Arktis. Knapp 100 Wissenschaftlerinnen, Wissenschaftler und Crewmitglieder brechen morgen an Bord des Forschungseisbrechers Polarstern auf zu einer Expedition in die Framstraße zwischen Grönland und Spitzbergen. Dort steht ein Observatorium, das seit 25 Jahren die Auswirkungen des Klimawandels auf den arktischen Ozean und seine Ökosysteme untersucht. Die Messungen der letzten Jahre haben schon gezeigt, dass das Meereis wegen steigender Temperaturen immer wärmer wird. News aus deiner Region haben wir wieder in einer Stunde für dich.
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0: Die aktuellen Temperaturen. 18 Grad in Pennigbüttel im Landkreis Osterholz und 19 Grad in Wartenburg im Landkreis Oldenburg. Der Freitag, ja, der kommt irgendwie so wettertechnisch nicht so richtig aus den Schuhen heute. Der Vormittag bleibt grau, windig und immer wieder nass.
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0: Vorsicht, eine ungesicherte Unfallstelle auf der A1 Osnabrück Richtung Bremen zwischen Wildeshausen Nord und Groß-Ippenau. A1 Bremen Richtung Hamburg zwischen Brinkum und Asten 3 Kilometer Stau vor der Baustelle. 3 Kilometer Stau auch auf der A27 Bremerhaven Richtung Bremen zwischen der Überseestadt und Honlehe. Damit geblitzt. Auf der B437 Richtung Norden Hamm hinterm Wesertunnel in Bremen-Hastedt auf der Pfalzburger Straße stadteinwärts beim Winkelturm. Hier sind 50 erlaubt. Und nochmal in Hatten, Munderloher Straße auf Höhe Strothweg in Richtung Kirchhatten. Wenn du noch was entdeckt hast, unsere WhatsApp-Nummer für deine Blitzer- und Verkehrsupdates 0173 680 5712. Wir haben es jetzt gleich 10:30. Ich bin Freddy. Einen schönen Start in den Freitag wünsche ich dir.
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0: Sie hier ist das Idol von vielen. Und ich seh dich vor mir, Vater Morgana. Nina Chuba, einst mit den Pfefferkörnern. Da bin ich mit ihr groß geworden. Erinnere ich mich noch dran, wie ich irgendwie sonntags morgens auf dem Sofa saß und da die Pfefferkörner geguckt haben und sie das Intro gesungen hat. Und jetzt füllt sie einfach Bühne um Bühne. In 6 Wochen ist sie auch bei uns in Bremen und ich freue mich einfach so dermaßen auf ihr Konzert, das ist unfassbar. Nina Chuba mit Fata Morgana und der Song kommt auch bei dir richtig gut an.
1: Fata Morgana höre ich rauf und runter. Ich finde diesen Wechsel von Strophe und Refrain einfach richtig gut. Also irgendwie, Refrain pusht einen irgendwie noch.

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0: 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Ich glaube, da werden all deine Wünsche erfüllt. Ganz egal, was du an diesem Wochenende so vorhast. Ich wünsche dir ganz viel Spaß und einfach mal ein bisschen runterkommen und von der Arbeitswoche erholen. 10:45 haben wir es jetzt an diesem Freitag. Another und 54 Ultra mit Talk to You ist das für dich. Ich bin Freddy. Moin!

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2: Wenn das Wetter dich da draußen, was den Sommer angeht, so ein bisschen im Stich lässt, so wie heute, dann kommt das Sommergefühl eben durchs Radio. Baby, we don't need no reason why. Jonas Blue und JP Cooper mit Perfect Strangers gleich nach 11. Und der Song, der steht für mich einfach für Sommer. Das kann man nicht mehr toppen. Justin Timberlake mit Can't Stop the Feeling.
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4: 5:05. Ich bin Anna Löwer. Schönen guten Tag. Nach dem WM-Aus tritt Bundestrainer Nagelsmann offenbar zurück. Das berichten Bild und Sky. Das DFB-Team war im 16. Finale an Paraguay gescheitert. Nagelsmann hatte einen Rücktritt zunächst ausgeschlossen. Gestern gab es in der Sache ein Krisentreffen in der DFB-Zentrale. Unionsfraktionschef Spahn verteidigt die Attestpflicht gegen immer lautere Kritik. Er sagte im ZDF, wer morgens nicht wirklich krank ist, entscheidet sich dann im Zweifel vielleicht doch fürs Arbeiten. Ärztevertreter warnen davor, dass die Praxen durch die Regelung aus allen Nähten platzen. Erfurt bereitet sich auf den Proteststurm gegen den AfD-Parteitag morgen vor. Um die 50.000 Demonstranten werden erwartet. Viele davon haben sich zum Ziel gesetzt, die Veranstaltung zu blockieren. Mehrere tausend Polizisten sind im Einsatz, um die Wege für die Delegierten freizuhalten. Es ist bereits das 6. Mal in diesem Jahr und das 2. diese Woche. Schon wieder ist ein Schiff gegen die Eisenbahnklappbrücke über die Hunte in Oldenburg gekracht. Größere Schäden sind diesmal laut Wasserschutzpolizei nicht entstanden. Für eine Dreiviertelstunde ging am Nachmittag im Bahnverkehr aber nichts.
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2: Kaum zu glauben, aber bei dem Wetter brauchst du tatsächlich mal wieder eine Jacke. Und ich sag dir ganz ehrlich, selbst ein Pullover, der könnte heute passen. Der Freitag bleibt abwechslungsreich. Sonne und Wolken im Wechsel und stellenweise weiterhin etwas Regen. Die aktuellen Temperaturen 19 Grad in Bremen-Schwachhausen und 18 Grad in Langen im Landkreis Cuxhaven.
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2: Vorsicht, eine ungesicherte Unfallstelle auf der A1 Osnabrück Richtung Bremen zwischen Wildeshausen Nord und Groß-Ippenau. Mehr Zeit ein Plan auf der A1 in Bremen in beiden Richtungen vor der Baustelle auf der Weserbrücke. A27 Bremerhaven Richtung Bremen, 3 Kilometer Stau zwischen der Überseestadt und Hornlier. Geblitzt wird auf der B437 Richtung Norden Hamm hinterm Wesertunnel in Bremen-Hastedt, auf der Pfalzburger Straße stadteinwärts beim Winkelturm in der 50er-Zone. Und in Hatten, Munderloher Straße auf Höhe Strothweg in Richtung Kirchhatten. Wenn du noch was gesehen hast, unsere kostenlose Hotline für deine Blitzer- und Verkehrsupdates 0800 10 22 400.
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2: Bremen verwandelt sich zu einem Festivalgelände und wir sind mittendrin. 11:02 und wir checken gleich mal die Stimmung bei der Breminale. Vorher Kamrat und Purple Disco Machine zum Start in den Freitagvormittag. Ich bin Freddy, schön, dass du mit dabei bist.

0: Du hast Menschen in deiner Nähe, denen du am liebsten 1000 Dinge sagen würdest. Vielleicht deinem Partner morgens an der Haustür, dass er vorsichtig fahren oder auf sich aufpassen soll. Oder deiner Kollegin, die heute noch in den Urlaub abhaut, dass sie mal wieder gesund nach Hause komme. Manchmal reicht genau für diese Dinge ein einziger Satz.
1: Versprich mir einfach, dass du bei mir bleibst.
0: Und vielleicht gibt es gerade jetzt jemanden, dem du genau das sagen möchtest. Feiern und Dalton mit Versprich mir, jetzt für dich bei Energy Bremen. Ich bin Freddy. Einen entspannten Vormittag dir.
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1: Der Osterdeich in Bremen, der hat sich zu einem richtigen Festivalgelände verwandelt. Energy Bremen am Freitag ist hier 13 Minuten nach 11 und seit Mitte der Woche findet bei uns wieder die Breminale statt. Energy Bremen Reporterin Kati war mal vor Ort und hat die Stimmung gecheckt, was dir so besonders in diesem Jahr gefällt.
2: Das Wetter.
3: Ich sag mal so, die Breminale war schon immer irgendwas für alle Menschen. Nie für eine Gruppe, nicht für alt, nicht für jung, jeder kann hier was finden. Und dass jetzt neue Stände hier sind, finde ich auf jeden Fall mega cool.
4: Und für alle Vielfalt.
5: Vor allem geile lokale Musik aus Bremen. Ist ein guter Mix immer aus großen Acts, die auch überregional sind, international teilweise auch.
6: Essen, die Churros, die kriegt man nicht überall anders und deswegen komme ich gern her.
1: Noch bis Sonntag warten diverse Künstler und Attraktionen auf dich. Ich bin Freddy, ein schönes Wochenende dir.

Und täglich grüßt das Murmeltier. Energy Bremen ist hier am Freitag. 11:55 und da kannst du wirklich nur noch die Hände über dem Kopf zusammenschlagen. Das kann nicht wahr sein. Schon wieder ist ein Schiff gegen die Huntebrücke in Oldenburg gefahren. Die Brücke musste danach zwar für rund 30 Minuten für den Bahnverkehr gesperrt werden. Größere Schäden sind wieder nicht entstanden, zum Glück. Allein in diesem Jahr ist es jetzt das 6. Schiff, was gegen die Huntebrücke geprallt ist. Also ich weiß es, ich verstehe das nicht. Was ist mit den Kapitänen los? Wissen die nicht, wie hoch ihr Schiff ist? Wahnsinn. Noch mehr aus deiner Region gibt's in 2 Minuten bei Lars. Die

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8: Dieses tragische Ereignis schockiert Bremen. Ein 22-Jähriger soll ja in Blumenthal ein benachbartes Ehepaar getötet haben. Die beiden hinterlassen eine 2-jährige gemeinsame Tochter. Jetzt gibt es eine riesige Welle der Hilfsbereitschaft. Eine Mutter der Krippengruppe der Kleinen hat eine Spendenaktion bei GoFundMe gestartet. Das sind bisher schon rund 300.000 Euro zusammengekommen. Und mehr noch, der Vater des Mädchens war als Spieler und Trainer beim Blumenthaler SV aktiv. Auch der Verein hat sich was überlegt und organisiert ein Benefizspiel, um weitere Spenden für das Kind zu sammeln, sagte uns der Vizepräsident des Blumenthaler SV, Peter Nowak.
9: Also für Fußballer ist das ja klar, wenn irgendwie was ist, wo man Geld einspielen muss, dann spielt man Fußball. Deshalb war das für uns klar, dass wir gesagt haben, wir müssen gucken, dass wir irgendwie ein Benefizspiel machen. Und dann war der SV Grohn, das ist ein Verein, für den Dennis auch lange gespielt hat. Die haben spontan gesagt, wir machen da mit. Und jetzt ist das eigentlich eine Gemeinschaftsgeschichte zwischen dem Blumenthaler SV und dem SV Grohn und versucht, das Leid in der Form zu lindern, dass wir wenigstens die finanziellen Dinge, die auf die Familie zukommen, dass wir die abfangen können.
8: Die Hintergründe der schrecklichen Tat sind weiter unklar. Der 22-Jährige hat sich noch nicht geäußert. Bei Mercedes in Bremen gehen heute die Beschäftigten auf die Barrikaden. Die IG Metall hat zu Protesten gegen die Sparpläne des Konzerns aufgerufen. Die Polizei geht davon aus, dass sich bis zu 5000 Mitarbeiterinnen und Mitarbeiter beteiligen und rechnet mit Verkehrsbehinderungen rund um das Werk in Sebaldsbrück. Mercedes plant eine Verlängerung der Arbeitszeit, allerdings ohne den Lohn zu erhöhen. Außerdem soll eine für diesen Monat geplante Sonderzahlung aufs nächste Jahr verschoben werden. In Wiesmoor im Landkreis Aurich hat es einen tödlichen Arbeitsunfall gegeben. Ein 52-Jähriger ist bei Arbeiten durch das Dach einer landwirtschaftlichen Halle 8 Meter in die Tiefe gestürzt. Für ihn kam jede Hilfe zu spät. Die Polizei untersucht jetzt, was passiert ist. News aus deiner Region haben wir wieder in einer Stunde für dich.
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11: Die aktuellen Temperaturen: 19 Grad in Heilshorn im Landkreis Osterholz und 19 Grad in Mädchendorf im Landkreis Ammerland. Du machst heute auf jeden Fall nichts verkehrt, wenn du dir mal einen Regenschirm in den Rucksack schmeißt. Es kann immer wieder nass werden, aber auch die Sonne zeigt sich.
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11: Mehr Zeit einplanen musst du auf der 1 in Bremen in beiden Richtungen vor der Baustelle auf der Weserbrücke. A27 Bremerhaven Richtung Bremen, 3 Kilometer Stau zwischen der Überseestadt und Honlehe. Geblitzt wird auf der B437 Richtung Norden Hamm hinterm Wesertunnel, dann in Bremen-Borgfeld, Borgfelder Heerstraße gegenüber vom Supermarkt Richtung Horn. Nochmal in Bremen, Hastedt auf der Pfalzburger Straße stadteinwärts beim Winkelturm in der 50er-Zone und in Hatten auf der Mundaloer Straße auf Höhe Strothweg in Richtung Kirchhatten. Danke Tanja und Amal fürs Bescheidsagen. Wenn du noch was gesehen hast, unsere WhatsApp-Nummer für deine Blitzer- und Verkehrsupdates 0173 685 712. Wir haben es jetzt 11:30 Uhr. Ich bin Freddy. Einen schönen Start ins Wochenende dir.
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0: wenn es emotional werden soll, dann gibt es da jetzt eine Künstlerin, an der du nicht mehr vorbeikommst.
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0: Gracie Abrams, vor wenigen Wochen noch den Song Hit the Wall rausgebracht. Hoch emotional finde ich den und auch ihr neuester Song. Der hat's wirklich in sich. Look at my life. Sie singt über den Druck, den sie verspürt, seitdem sie im Rampenlicht steht. Ein Gefühl, das du auch kennst. Neu im Job gewesen und klar, der Chef, Arbeitskollegen, die sind einfach ganz erwartungsvoll. Gracie Abrams jetzt neu für dich im New Hits Friday. Ich bin Freddy. Einen schönen Freitag dir.

0: Damit es ein richtig, richtig geiler Freitag wird, da braucht es noch ein paar gute Nachrichten. Und die gibt es jetzt um 11:45 von Pauli aus der Energy Bremen Morning Show für dich.
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2: Wie hoch ist denn deine Bildschirmzeit meistens so? Ich könnte mir vorstellen, im Sommer vielleicht ein bisschen weniger, weil wir ja viel draußen unterwegs sind. Und auch generell verbringen wir weniger Zeit im Internet. Eine neue Studie zeigt jetzt, Menschen in Deutschland sind im Schnitt zwar noch knapp 67 Stunden pro Woche online, das sind aber 5 Stunden pro Woche weniger als noch letztes Jahr. Und vor allem Jüngere legen das Handy öfter mal bewusst zur Seite. Statt Dauerscrollen heißt es also wieder mehr Zeit für Freunde, Familie und das echte Leben. Und ich finde es wirklich eine richtig gute Sache.
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4: Das wird ein ganz entspannter Weg Richtung Wochenende heute. 24K Golden Mood in der nächsten halben Stunde. Club-Vibes am Freitagvormittag, das bekommst du auch nur bei uns. Artemis mit I Like The Way You Kiss Me.
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5: 5:05. Ich bin Anna Löwer. Schönen guten Tag. Julian Nagelsmann tritt nach dem WM-Debakel offenbar als Bundestrainer zurück. Das berichten die Bild-Zeitung und Sky. Deutschland war am Montag im 16. Finale an Paraguay gescheitert. Als wahrscheinlicher Nagelsmann-Nachfolger gilt Ex-Liverpool-Trainer Jürgen Klopp. Unionsfraktionschef Spahn verteidigt die Attestpflicht gegen immer lautere Kritik. Er sagte im ZDF, wer morgens nicht wirklich krank ist, entscheidet sich dann im Zweifel vielleicht doch fürs Arbeiten. Ärztevertreter warnen davor, dass die Praxen durch die Regelung aus allen Nähten platzen. Nach dem Tod eines Bremer Ehepaares ist die Anteilnahme und Spendenbereitschaft riesig. Für die 2-jährige Tochter sind bei einem Online-Aufruf mittlerweile fast 300.000 Euro zusammengekommen. Die Eltern des Mädchens waren letzte Woche vermutlich von einem Nachbarn getötet worden. Bei der Fußball-WM trifft am Abend zunächst Australien auf Ägypten. Danach spielt Titelverteidiger Argentinien gegen Außenseiter Kap Verde und Kolumbien gegen Ghana. Vergangene Nacht hatten sich Spanien, Portugal und die Schweiz fürs Achtelfinale qualifiziert.
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4: Joa, mehr so Frühlingswetter da draußen. Sonne, Wolken, Regen, hast diesen Freitagmittag wirklich die ganz große Auswahl. Maximal erreichen wir heute noch 20 Grad. Die aktuellen Temperaturen 18 Grad in Kirchtimke im Landkreis Rothenburg und 17 Grad in Nordholz im Landkreis Cuxhaven.
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4: Vorsicht, ein Reh läuft auf der A27 Walsrode Richtung Bremen zwischen Langwedel und Achim Ost. Mehr Zeit einplanen auf der A1 in Bremen in beiden Richtungen vor der Baustelle auf der Weserbrücke. A27 Bremerhaven Richtung Bremen, 3 Kilometer Stau zwischen der Überseestadt und Honlier. Damit geblitzt. Auf der B437 Richtung Nordenham hinterm Wesertunnel in Bremen-Borgfeld. Borgfelder Heerstraße gegenüber vom Supermarkt Richtung Horn. Und in Bremen-Haschstedt auf der Falzburger Straße stadteinwärts beim Winkelturm in der 50er-Zone. Wenn du noch was gesehen hast, unsere kostenlose Hotline für deine Blitzer- und Verkehrsupdates 0800 10 22 400.
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4: Wie schnell diese Arbeitswochen immer rumgehen. Keine Sorge, ich will mich jetzt nicht beschweren, ich finde es genau richtig so. Das Wochenende steht an und ich habe gleich nochmal einen Tipp für dich, was du nicht verpassen solltest. Teddy Swims eröffnet jetzt den Freitagmittag. Ich bin Freddy. Moinsen!
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0: Energy Bremen am Freitag ist hier. 3:12 und JC aus dem Energy Bremen Team ist gerade zu mir reingestürmt.
1: Hallo Freddy, ins Studio. Ja, hallo. Aufgeflogen ist die Tür.
0: Sag mal, heute Morgen der ganz große Knall. Julian Nagelsmann soll wohl zurücktreten und jetzt gibt's Neuigkeiten.
1: Genau, erstmal ist es offiziell bestätigt. Zunächst waren es ja nur Medienberichte, vor allen Dingen Sky und Bild, die sind irgendwie immer gut vernetzt und wussten es als allererste. Jetzt ist es offiziell, Julian Nagelsmann ist raus, das hat jetzt auch der DFB bestätigt.
0: Okay. Bestätigt. Okay, alles klar. Gibt's denn irgendwie schon konkrete Sachen auch zum Nachfolger?
1: Also erstmal wünscht sich ja, glaube ich, halb Deutschland Jürgen Klopp als Nachfolger.
0: Den Strahlemann.
1: Dann hat er sich selber ja noch ins Gespräch gebracht und tatsächlich heißt es jetzt auch vom DFB, die Gespräche mit Klopp werden geführt. Ah, also es könnte wohl wirklich ein heißer Kandidat auf die Nachfolge von Julian Nagelsmann sein.
0: Okay, also ich glaube, da würde ja für viele ein großer Traum in Erfüllung gehen. Wie siehst du das? Sagst du, ist eine gute
1: Lösung? Auf jeden Fall charismatisch. Er ist ein wahnsinnig guter Trainer, hat er ja nun bei mehreren Top-Vereinen unter Beweis gestellt. Also meine Haltung wäre, ja, warum nicht?
0: Okay, alles klar, ja, nicht schlecht. Also, alle neuen Entwicklungen rund um den DFB und die Nachfolge von Julian Nagelsmann hörst du natürlich hier bei Energy Bremen. Danke dir, JC.
1: Gerne.

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0: Auch wenn die Hitzewelle jetzt schon eine Woche her ist, schwitzen wir alle noch echt gut weiter. Energy Bremen am Freitag ist hier 1:06. Die Hitze hat nämlich der A27 zwischen Bremen und Bremerhaven ziemlich zugesetzt. Und zwar so stark, dass sich die Unebenheiten im Bereich der Brücke jetzt noch weiter verschlimmert haben. Gestern haben dann die Reparaturarbeiten begonnen, aber die Autobahn GmbH sagt, ey, das kann wirklich einige Zeit in Anspruch nehmen. Und auch auf der A1, unserer Lieblingsautobahn hier in Bremen und Niedersachsen, gibt es Probleme wegen der Hitze. Da haben sich auf einzelnen Brücken tiefe Spuren gebildet. Also, die Hitzewelle begleitet uns noch ein bisschen weiter. Noch mehr aus deiner Region in 2 Minuten bei Lars.
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10: Dieses tragische Ereignis schockiert Bremen. Ein 22-Jähriger soll ja in Blumenthal ein benachbartes Ehepaar getötet haben. Die beiden hinterlassen eine 2-jährige gemeinsame Tochter. Jetzt gibt es eine riesige Welle der Hilfsbereitschaft. Eine Mutter der Krippengruppe der Kleinen hat eine Spendenaktion bei GoFundMe gestartet. Das sind bisher schon rund 300.000 Euro zusammengekommen. Und mehr noch, der Vater des Mädchens war als Spieler und Trainer beim Blumenthaler SV aktiv. Auch der Verein hat sich was überlegt und organisiert ein Benefizspiel, um weitere Spenden für das Kind zu sammeln, sagte uns der Vizepräsident des Blumenthaler SV, Peter Nowak.
11: Also für Fußballer ist das ja klar. Wenn irgendwie was ist, wo man Geld einspielen muss, dann spielt man Fußball. Deshalb war das für uns klar, dass wir gesagt haben, wir müssen gucken, dass wir irgendwie ein Benefizspiel machen. Und dann war der SV Grohn, das ist ein Verein, für den Dennis auch lange gespielt hat. Die haben spontan gesagt, wir machen da mit. Und jetzt ist das eigentlich eine Gemeinschaftsgeschichte zwischen dem Blumenthaler SV und dem SV Grohn und versucht, das Leid in der Form zu lindern, dass wir wenigstens die finanziellen Dinge, die auf die Familie zukommen, dass wir die abfangen können.
10: Die Hintergründe der schrecklichen Tat sind weiter unklar. Der 22-Jährige hat sich noch nicht geäußert. Bei Mercedes in Bremen gehen heute die Beschäftigten auf die Barrikaden. Die IG Metall hat zu Protesten gegen die Sparpläne des Konzerns aufgerufen. Die Polizei geht davon aus, dass sich bis zu 5000 Mitarbeiterinnen und Mitarbeiter beteiligen und rechnet mit Verkehrsbehinderungen rund um das Werk in Sebaldsbrück. Mercedes plant eine Verlängerung der Arbeitszeit, allerdings ohne den Lohn zu erhöhen. Außerdem soll eine für diesen Monat geplante Sonderzahlung aufs nächste Jahr verschoben werden. In Wiesmoor im Landkreis Aurich hat es einen tödlichen Arbeitsunfall gegeben. Ein 52-Jähriger ist bei Arbeiten durch das Dach einer landwirtschaftlichen Halle 8 Meter in die Tiefe gestürzt. Für ihn kam jede Hilfe zu spät. Die Polizei untersucht jetzt, was passiert ist. News aus deiner Region haben wir wieder in einer Stunde für dich.
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0: Die aktuellen Temperaturen: 19 Grad in Lienthal im Landkreis Osterholz und 19 Grad in Oldenburg-Donnerschwe. Ich war einfach so aufgeregt. Ich wollte dir unbedingt sagen, wie warm es aktuell draußen ist. Beziehungsweise von warm kann man ja nicht wirklich sprechen. Eher Frühlingswetter da draußen. Sommer Sommer, Sonne, Wolken und Regen. Das wird dein Freitagmittag werden.
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0: Jetzt auch wieder konzentriert. Mehr Zeit einplanen auf der A1 in Bremen. In beiden Richtungen vor der Baustelle auf der Weserbrücke. A27 Bremerhaven Richtung Bremen. 3 Kilometer Stau zwischen der Überseestadt und Hornlehe. Geblitzt wird auf der B437 Richtung Norden Hamm hinterm Wesertunnel in Bremen-Borgfeld. Borgfelder Heerstraße gegenüber vom Supermarkt, wenn du Richtung Horn unterwegs bist. Und in Bremen-Hasch steht auf der Pfalzburger Straße stadteinwärts beim Winkelturm in der 50er-Zone. Da wird auch geblitzt. Wenn du noch was entdeckt hast, unsere WhatsApp-Nummer für deine Blitzer- und Verkehrsupdates 0173 685 712. Wir haben es 12:30, einen schönen Start in deinen Freitagmittag und eine schöne Pause dir. Ich bin Freddy, moin.
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0: Freitags wird ja gerne mal geheiratet. Und die Hochzeitsglocken, die läuten jetzt auch ganz, ganz professionell und ganz, ganz prominent wird geheiratet heute. Bela aus dem Energy Bremen Team ist bei mir.
1: Moin.
0: Wer wirft sich denn unter die Haube?
1: Taylor Swift und Travis Kelce, heute ist der große Tag. Es wurde lange spekuliert.
0: Stimmt.
1: Und heute soll es endlich soweit sein. Gestern Abend ging es schon los, da fand das Probedinner statt. Das ist ja so ein Ding in den USA. Und heute wird dann mit 1000 Gästen geheiratet.
0: 1000?
1: Im Madison Square Garden in New York.
0: Oh Gott, 1000 Gäste. Wer ist alles dabei? Wer ist alles eingeladen? Ich habe keinen bekommen tatsächlich.
1: Ja, schade, Mann. Ja. Also Ed Sheeran soll auf jeden Fall dabei sein. Selena Gomez, Ellie Goulding, Energy Bremen Star, ist gerade eingeflogen worden.
0: Okay.
1: Genau. Und da muss natürlich auch sicherheitstechnisch sehr viel geregelt sein.
0: Ich wollte gerade sagen, also bei so einer großen Prominenz ist wahrscheinlich auch genauso viel Security vor Ort, oder?
1: Genau. Also von 150 Polizisten ist ungefähr die Rede. Das kommt so dem G7
0: Oh Gott, Wahnsinn.
1: Gleich. Ja.
0: Okay, also Taylor Swift heiratet heute im Laufe des Tages und das wird eine ganz, ganz große, prominente Hochzeit, die aber auch so ein bisschen ordentlich abgesichert ist, wahrscheinlich wie so ein Hochsicherheitsgefängnis.
1: Absolut, richtig.
0: Danke dir, Bele, für die Infos.
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1: Nee, stopp mal eben kurz da bitte. Hallo? Nee, kein Mittagstief hier. Energy Bremen ist hier am Freitag 1:15. Bevor das da jetzt dich irgendwie übernimmt oder so, das halten wir mal auf. So kommst du mir nicht davon. Joel Corey mit Devotion, Mittagstief, das kennen wir heute nicht. Gibt's jetzt für dich. Pustet mal ordentlich durch. Ich bin Freddy. Einen schönen Mittag dir.

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13: Als dieser Song hier damals rausgekommen ist, da war ich 12. Den hab ich mit meinem MP3-Player richtig abgefeiert. I just wanna be part of your Symphony von Clean Bandit und Sarah Larsson gibt's gleich. Den Wunsch, den habe ich heute an jeden Autofahrer da draußen. Drive Safe von Miles Smith und Niall Horan.
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14: 5 vor 1. Ich bin Anna Löwer. Schönen guten Tag. Jetzt ist es offiziell. Julian Nagelsmann ist nicht mehr Bundestrainer. Nach dem WM-Aus haben sich der 38-Jährige und der DFB auf eine Vertragsauflösung geeinigt. Außerdem teilt der DFB mit, dass man jetzt mit Jürgen Klopp darüber sprechen wird, ob er den Posten übernimmt. Die Debatte über die Krankschreibungspläne von Schwarz-Rot geht weiter. Unionsfraktionschef Spahn hat das Ganze nochmal verteidigt und im Ersten von einem fairen Kompromiss gesprochen. Ärztevertreter halten die Attestpflicht ab dem ersten Krankheitstag für eine schlechte Idee. Erfurt bereitet sich auf den Proteststurm gegen den AfD-Parteitag morgen vor. Um die 50.000 Demonstranten werden erwartet. Viele davon haben sich zum Ziel gesetzt, die Veranstaltung zu blockieren. Mehrere tausend Polizisten sind im Einsatz, um die Wege für die Delegierten freizuhalten. Bei der Fußball-WM trifft am Abend zunächst Australien auf Ägypten. Danach spielt Titelverteidiger Argentinien gegen Außenseiter Kap Verde und Kolumbien gegen Ghana. Vergangene Nacht hatten sich Spanien, Portugal und die Schweiz fürs Achtelfinale qualifiziert.
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13: Zeit für einen guten alten Serienmarathon oder den Hausputz würde ich heute mal für dich vorschlagen. Der Freitag bleibt grau und vor allem windig. Ab und zu kann es auch noch mal nass werden. Die Sonne versteckt sich heute überwiegend. Die aktuellen Temperaturen 20 Grad in Bremen-Vesenfeld und 18 Grad in Tossens im Landkreis Wesermarsch.
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13: Länger dauert es heute auf der A1 in Bremen in beiden Richtungen vor der Baustelle auf der Weserbrücke. A27 Bremerhaven Richtung Bremen, 3 Kilometer Stau zwischen der Überseestadt und Hornlehe. Stop and Go auch auf der B6 in Bremen zwischen der A27 und der Stefanibrücke in beiden Richtungen. Damit geblitzt auf der B437 Richtung Nordenham hinterm Wesertunnel. In Bremen-Borgfeld, Borgfelder Heerstraße gegenüber vom Supermarkt. Und in Bremen-Hastedt auf der Pfalzburger Straße stadteinwärts beim Winkelturm in der 50er-Zone. Wenn du noch was gesehen hast, unsere kostenlose Hotline für deine Blitzer- und Verkehrsupdates 0800 10 22 400.
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13: Bremen verwandelt sich mal wieder in ein Festivalgelände und wir sind mittendrin. 2:01. Wir checken gleich mal die Stimmung bei der Breminale. Vorher Kamrat und Purple Disco Maschinen zum Start in den Freitagmittag. Wir haben es jetzt 2:01, habe ich ja gerade gesagt. Ich bin Freddy. Schön, dass du mit am Start bist.

Wenn der Sommer sich jetzt draußen schon nicht zeigt, dann müssen wir ihn ja irgendwie hier ins Radio holen. Gut, dass auf Robin Schulz in diesem Jahr Verlass ist. Energy Bremen ist hier am Freitag, 1:04 und der bringt dir mit Better Times, der Sommerhymne 2026, finde ich, jetzt so ein bisschen Sommerfeeling ins Büro. Draußen ist es grau, windig und nass und irgendwie müssen wir uns jetzt gute Laune machen. Robin Schulz, Better Times jetzt für dich. Ich bin Freddy. Einen schönen Freitagmittag dir.

0: Der Osterdeich in Bremen, der hat sich in ein richtiges Festivalgelände verwandelt. Energy Bremen am Freitag ist hier, 13 Minuten nach 1 und seit Mitte der Woche findet und bei uns wieder mal die Breminale statt. Energy Bremen Reporterin Kati war vor Ort und hat mal die Stimmung gecheckt, was einfach so geil ist in diesem Jahr.
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2: Ich sag mal so, die Breminale war schon immer irgendwas für alle Menschen. Nie für eine Gruppe, nicht für alt, nicht für jung, jeder kann hier was finden. Und dass jetzt neue Stände hier sind, finde ich auf jeden Fall mega cool.
3: Und für alle Vielfalt.
4: Vor allem geile lokale Musik aus Bremen. Es ist ein guter Mix immer aus großen Acts, die auch überregional sind, international teilweise auch.
5: Essen, die Churros, die kriegt man nicht überall anders und deswegen komme ich gern her.
0: Wenn du das ja bis jetzt noch nicht geschafft hast, auf die Breminale zu gehen, mach dir keinen Stress. Noch bis Sonntag warten diverse Künstler und Attraktionen auf dich. Ich bin Freddy. Ein schönes Wochenende dir.

Enkeltrick, das war gestern. Energy Bremen am Freitag ist hier 2:05. In Wilhelmshaven haben zwei unbekannte Frauen einer Seniorin mit einer wirklich unglaublichen Masche um ihr Geld gebracht. Die beiden haben der 74-Jährigen eingeredet, sie sei verflucht. Für ein angebliches Heilungsritual wurde dann eine größere Summe Bargeld in ein Tuch gewickelt und die Frau sollte es unter ihre Matratze legen. Am Ende war das Geld natürlich weg. Im Tuch lag nur noch Papier. Einfach nur mit dem Kopf schütteln, mehr kann man da nicht. Noch mehr aus deiner Region gibt's in 2 Minuten bei Lars.

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8: Der Druck ist dann wohl doch zu groß geworden. Nach der Blamage bei der Fußball-WM ist Julian Nagelsmann als Bundestrainer zurückgetreten. Das ist jetzt auch offiziell. Das kommt nicht wirklich überraschend, auch wenn der 38-Jährige seinen Rücktritt nach der Pleite gegen Paraguay erstmal noch ausgeschlossen hatte. Offiziell ist ein Nachfolger ist noch nicht bekannt. Deswegen wollten wir von euch in Bremen wissen, wer den Job machen soll.
9: Es gibt nur einen Rudi Völler. Ein Rudi Völler.
10: Ich würde Jürgen Klopp empfehlen, wenn er noch Lust hat.
11: Jürgen Klopp ist ein guter Trainer, hat gute Leistung bei Liverpool gezeigt, würde ich empfehlen.
12: Klopp, oder? Wer denn sonst? Wir brauchen Emotionen.
13: Ja, Klopp wird's machen. Der will das auch.
14: Ja, der muss nur noch überredet werden und so. Aber ich denke schon, der hat ordentlich Feuer.
8: Der DFB hat inzwischen bestätigt, dass er das Gespräch mit Jürgen Klopp suchen werde. Der habe bereits seine grundsätzliche Bereitschaft zur Übernahme des Postens signalisiert. Die Hitze der vergangenen Woche hat auch der A27 zwischen Bremen und Bremerhaven zugesetzt. Und zwar so stark, dass sich die Unebenheiten im Bereich der Brücken noch weiter verschlimmert haben. Gestern haben Reparaturarbeiten begonnen. Die Autobahn GmbH sagt, dass die einige Zeit dauern werden. Auch auf der A1 rund um Bremen gibt es Probleme wegen der Hitze. Dort haben sich auf einzelnen Brücken tiefe Spuren gebildet. Ja, wie kann das bloß sein? Schon wieder ist ein Schiff gegen die Huntebrücke in Oldenburg gefahren. Die Brücke musste danach zwar rund 30 Minuten für den Bahnverkehr gesperrt werden, größere Schäden sind aber nicht entstanden. Allein in diesem Jahr sind damit 6 Schiffe gegen die Huntebrücke geprallt. News aus deiner Region haben wir wieder in einer Stunde für dich.
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16: Die aktuellen Temperaturen 19 Grad in Willstedt im Landkreis Rothenburg und 20 Grad in Wechleu im Landkreis Ammerland. Der Freitag bleibt abwechslungsreich. Sonne, Wolken, Regen, alles mit dabei.
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16: Mehr Zeit einplanen solltest du auf der A1 in Bremen in beiden Richtungen vor der Baustelle auf der Weserbrücke. A27 Bremerhaven Richtung Bremen, 5 Kilometer Stau zwischen der Überseestadt und Honlehe. Stop and Go auch auf der B75, B6 zwischen Huchting und der A27 in beiden Richtungen. Dann wird geblitzt auf der B437 Richtung Nordenham hinterm Wesertunnel und in Bremen-Borgfeld, Borgfelder Heerstraße gegenüber vom Supermarkt, wenn du Richtung Horn fährst. Wenn du noch was entdeckt hast, unsere WhatsApp-Nummer für deine Blitzer- und Verkehrsupdates 0173 685 5712. Wir haben es jetzt 13:30 und ich wünsche dir einen schönen Freitagmittag. Ich bin Freddy, moin!
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1: Ja, sag mal, kannst du das nicht ein bisschen schneller erledigen heute? Hm, dein Outfit sieht heute aber nicht so vorteilhaft aus und auch die Brille, die war letzte Woche aber noch besser, oder? Energy Bremen ist hier am Freitag. 7 Minuten nach 2:30 haben wir es und nein, es ist alles in Ordnung.
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1: Ich glaube, dieser Song ist so unfassbar wichtig und er hat einfach so eine geile Message. Blumengarten, Kitschkrieg und Shirin David mit Gut Genug geht gerade auf Social Media aber sowas von durch die Decke und bringt es einfach auf den Punkt. Du bist gut genug.
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0: So, ich würde sagen, wir läuten jetzt mal das Wochenende ein, oder? 3 Minuten oder gleich 2:10 haben wir es jetzt. Ja, vielleicht noch so 1 Stunde, gut, ist der Kompromiss, bleiben wir noch auf der Arbeit, aber dann wirklich rein ins Wochenende. Was machen wir denn? Es ist ein normales Wochenende, leider kein langes, aber es ist ja auch das erste Sommerferienwochenende. Wir haben dich mal gefragt, was du so vorhast.
1: Hier in Bremen, Urlaub machen.
2: Und wenn schönes Wetter ist, mal ein bisschen spazieren gehen, Fahrrad fahren.
3: Einfach zu Hause chillen mit meiner Freundin, was gucken wahrscheinlich.
4: Sofa lesen, spazieren gehen.
0: Ja, also bei dem Wetter kann man auch, glaube ich, ganz entspannt draußen grillen. Ja, jetzt sagen eine, ist doch nicht warm genug. Ja gut, dann ziehst du halt eine Jacke an, mein Gott. Irgendwas wird uns schon einfallen. Wie sieht dein perfektes Wochenende aus? Schick mir doch mal deine Ideen direkt in die Show.
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11: So klingt dein Start ins Wochenende. Ava Max mit Million Dollar Baby gleich. Und ein bisschen entspannter wird's dann mit Coldplay. Feels like I'm falling in love in der nächsten halben Stunde.
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13: 2:05. Ich bin Nanju Kuhlmann. Schönen guten Tag. Jetzt ist es offiziell. Julian Nagelsmann ist nicht mehr Bundestrainer. Nach dem peinlichen WM-Aus haben sich der 38-Jährige und der DFB auf eine Vertragsauflösung geeinigt. Außerdem teilt der DFB mit, dass man jetzt mit Jürgen Klopp darüber sprechen wird, ob er den Posten übernimmt. Die Debatte über die Krankschreibungspläne von Schwarz-Rot geht weiter. Unionsfraktionschef Spahn hat das Ganze nochmal verteidigt und im Ersten von einem fairen Kompromiss gesprochen. Ärztevertreter halten die Attestpflicht ab dem ersten Krankheitstag für eine schlechte Idee. In Deutschland sind die E-Auto-Neuzulassungen im Juni durch die Decke gegangen. Über 84.000 wurden neu zugelassen, ein Plus von 80% gegenüber dem Vorjahresmonat. Gründe dafür sind die hohen Kraftstoffpreise und die staatliche Kaufprämie. Vor dem AfD-Parteitag am Wochenende in Erfurt befürchtet die Gewerkschaft der Polizei einen möglichen Mangel an Einsatzkräften. Einzelne Bundesländer könnten zugesagte Kräfte wegen eigener Einsatzlagen kurzfristig doch behalten, so GdP-Chef Kopelke in den Funke-Zeitungen. Die Polizei rechnet mit bis zu 50.000 AfD-Gegnern in Erfurt.
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11: Ja, es geht so weiter wie bisher, leider. Also Sonne nur ab und zu mal am Himmel, viele Wolken und vereinzelt Regen. Die aktuellen Temperaturen 19 Grad in Ostersode im Landkreis Osterholz und 19 Grad auch in Bremerhaven, so Heide.
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11: Vorsicht, Gegenstände liegen auf der A1 Bremen Richtung Hamburg zwischen Stuckenborstel und Burkel. Vorsicht, ein Liegenbleiber auf der A28 Bremen Richtung Oldenburg zwischen Oldenburg-Eversten und Oldenburg-Harentor. Nochmal ein Liegenbleiber auf der A28, diesmal die Gegenrichtung Oldenburg Richtung Bremen zwischen Hatten und Hude. Mehr Zeit einplanen musst du auch auf der A1 in Bremen in beiden Richtungen vor der Baustelle auf der Weserbrücke. A27 Bremerhaven Richtung Bremen, 6 Kilometer Stau zwischen Industriehäfen und Honlehe. Stop and Go auf der B6 in Bremen zwischen der Stefanibrücke und der A27 in beiden Richtungen. Und geblitzt wird einmal bei uns in Bremen in Borgfeld auf der Borgfelder Heerstraße gegenüber vom Supermarkt, wenn du Richtung Horn fährst. Wenn du noch was entdeckt hast, unsere kostenlose Hotline für deine Blitzer- und Verkehrsupdates 0800 10 22 400.
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11: Wie schnell wollen diese Arbeitswochen eigentlich immer rumgehen? Keine Sorge, ich will mich jetzt nicht beschweren, ich finde es genau richtig so. Das Wochenende steht an und ich habe gleich nochmal einen Tipp für dich, was du vielleicht nicht verpassen solltest. Bibi Rexha lässt da jetzt genau das richtige Feeling für aufkommen. Ich bin Freddy, moinsen!

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Ich glaube ja, dass das Wetter heute so ein bisschen Nachhilfe braucht. Energy Bremen ist ja am Freitag, 3:15. Und wenn ich überlege, wie das noch vor einer Woche war, wir haben geschwitzt im Sitzen. Das Denken hat uns schon so angestrengt, dass das T-Shirt danach nass geschwitzt war. Und jetzt haben wir da draußen 19 Grad und Regen. Nee. Vielleicht locken wir die Sonne ja so noch mal ein bisschen raus. Topic und Becky G mit Sorry Papi sorgen jetzt hier jedenfalls mal für die nächsten 3 Minuten kurz für ein bisschen Sommergefühl im Radio. Ich bin Freddy. Einen schönen Start in den Freitagnachmittag dir.

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10: Der Druck ist dann wohl doch zu groß geworden. Nach der Blamage bei der Fußball-WM ist Julian Nagelsmann als Bundestrainer zurückgetreten. Das ist jetzt auch offiziell. Das kommt nicht wirklich überraschend, auch wenn der 38-Jährige seinen Rücktritt nach der Pleite gegen Paraguay erstmal noch ausgeschlossen hatte. Offizielles Nachfolger ist noch nicht bekannt, deswegen wollten wir von euch in Bremen wissen, wer den Job machen soll.
11: Es gibt nur ein Rudi Völler. Ein Rudi Völler.
12: Ich würde Jürgen Klopp empfehlen, wenn er noch Lust hat.
13: Jürgen Klopp ist ein guter Trainer, hat gute Leistung bei Liverpool gezeigt, würde ich empfehlen.
14: Klopp, oder? Wer denn sonst? Wir brauchen Emotionen.
15: Ja, Klopp wird's machen. Der will das auch.
16: Ja, der muss nur noch überredet werden und so, aber ich denke schon, der hat ordentlich Feuer.
10: Der DFB hat inzwischen bestätigt, dass er das Gespräch mit Jürgen Klopp suchen werde. Der habe bereits seine grundsätzliche Bereitschaft zur Übernahme des Postens signalisiert. Die Hitze der vergangenen Woche hat auch der A27 zwischen Bremen und Bremerhaven zugesetzt. Und zwar so stark, dass sich die Unebenheiten im Bereich der Brücken noch weiter verschlimmert haben. Gestern haben Reparaturarbeiten begonnen. Die Autobahn GmbH sagt, dass die einige Zeit dauern werden. Auch auf der A1 rund um Bremen gibt's Probleme wegen der Hitze. Dort haben sich auf einzelnen Brücken tiefe Spuren gebildet. Ja, wie kann das bloß sein? Schon wieder ist ein Schiff gegen die Huntebrücke in Oldenburg gefahren. Die Brücke musste danach zwar rund 30 Minuten für den Bahnverkehr gesperrt werden, größere Schäden sind aber nicht entstanden. Allein in diesem Jahr sind damit 6 Schiffe gegen die Huntebrücke geprallt. News aus deiner Region haben wir wieder in einer Stunde für dich.
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18: Die aktuellen Temperaturen: 19 Grad in Hambergen im Landkreis Osterholz und 19 Grad auch in Hatten im Landkreis Oldenburg. Der Start in den Freitagnachmittag, ja, der wird eigentlich genauso wie der Rest des Tages auch. Sonne, ganz viele Wolken und ab und zu Regen.
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18: Mehr Zeit einplanen musst du auf der A1 in Bremen in beiden Richtungen vor der Baustelle auf der Weserbrücke. A27 Bremerhaven Richtung Bremen, 6 Kilometer Stau zwischen Industriehäfen und Hornlehe. Stop and Go auch auf der B6 in Bremen zwischen der Stefanibrücke und der A27 in beiden Richtungen. Damit einmal geblitzt. Bei uns in Bremen in Borgfeld auf der Borgfelder Heerstraße gegenüber vom Supermarkt, wenn du Richtung Horn unterwegs bist. Du hast noch was entdeckt? Unsere WhatsApp-Nummer für deine Blitzer- und Verkehrsupdates: 0173 685 712. Wir haben es jetzt punktgenau 14:30 und das ist Fastboy mit Beautiful Life. Einen schönen Start in den Nachmittag wünsche ich dir. Ich bin Freddy. Hey!
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0: Was braucht es alles, damit es ein richtig geiler Freitag wird? Energy Bremen ist hier kurz nach 2:30. Gute Nachrichten, die gibt's jetzt von Pauli aus der Energy Bremen Morning Show für dich.
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2: Wie hoch ist denn deine Bildschirmzeit meistens so? Ich könnte mir vorstellen, im Sommer vielleicht ein bisschen weniger, weil wir ja viel draußen unterwegs sind. Und auch generell verbringen wir weniger Zeit im Internet. Eine neue Studie zeigt jetzt, Menschen in Deutschland sind im Schnitt zwar noch knapp 67 Stunden pro Woche online, das sind aber 5 Stunden pro Woche weniger als noch letztes Jahr. Und vor allem Jüngere legen das Handy öfter mal bewusst zur Seite. Statt Dauerscrollen heißt es also wieder mehr Zeit für Freunde, Familie und das echte Leben. Und ich finde es wirklich eine richtig gute Sache.
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0: Also, wenn du jetzt noch nicht in Wochenendstimmung bist, dann weiß ich ja auch nicht. Der Song hier, Huntricks mit Golden, der müsste das eigentlich wirklich immer geschafft haben. 3:15, du hörst Energy Bremen. Elena aus dem Energy Bremen Nachmittag ist bei mir. Hallo.
1: Hallo.
0: Sag mal, das Wetter ist ja jetzt ziemlich räudig, würde ich mal sagen, so zum Start ins Wochenende. Was können wir denn machen, damit es trotzdem ein gutes Wochenende wird?
1: Da habe ich tatsächlich einen guten Vorschlag. Und zwar, wie wäre es mal wieder mit Kino?
0: Finde ich gut. Ne?
1: So,
0: finde ich gut.
1: Und wie passend ist es denn? Ich habe in meiner Sendung gleich die letzten Kinotickets. Wir haben nämlich so ein richtig geiles Kinopaket. Und da ist wirklich alles mit dabei. Popcorn, Nachos, die Tickets natürlich. Ein Candy-Gutschein, Getränke. Also alles, was
0: Geil.
1: Man eigentlich braucht für so einen geilen Kinonachmittag.
0: Ja, richtig fett.
1: Und ja, ne? Und den gibt's später bei mir. Also dranbleiben lohnt sich, Leute. Ich sag's doch.
0: Geil. Also wenn's ins Kino gehen soll, dann auf jeden Fall Elena am Nachmittag gleich ab 15 Uhr einschalten. Stay.

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8: 3:05 haben wir's. Das heißt, die ersten von euch sind jetzt hoffentlich schon im Wochenende. Und so klingt das auch bei uns. Gleich gibt's für dich Dolce und Lady Gaga mit Runway. Und Bowser ist mit dabei.
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10: 3:05. Ich bin Nanju Kuhlmann. Schönen guten Tag. Das deutsche WM-Debakel hat nun erste Konsequenzen. Julian Nagelsmann ist als Bundestrainer zurückgetreten, wie der DFB jetzt mitgeteilt hat. Einen potenziellen Nachfolger hat der Verband bereits im Blick. Man wolle nun das Gespräch mit Jürgen Klopp suchen, heißt es. Unionsfraktionschef Spahn verteidigt die Attestpflicht gegen immer lautere Kritik. Er sagte im Ersten, wer morgens nicht wirklich krank ist, entscheidet sich dann im Zweifel vielleicht doch fürs Arbeiten. Ärztevertreter warnen davor, dass die Praxen durch die Regelung aus allen Nähten platzen. Nach dem Doppelerdbeben in Venezuela steigt die Zahl der Todesopfer weiter. Mittlerweile wurden rund 2600 Leichen gefunden. Noch immer werden etwa 50.000 Menschen vermisst. Venezuela war vergangene Woche Mittwoch innerhalb weniger Sekunden von 2 heftigen Erdbeben erschüttert worden. Für immer mehr Schülerinnen und Schüler in Deutschland starten die Sommerferien und damit für viele auch die Urlaubszeit. Weil ab heute Mittag dann in 9 Bundesländern Ferien sind, warnt der ADAC vor viel Verkehr. Gerade auf den Autobahnen Richtung Küste oder Süden muss mit Staus gerechnet werden.
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8: Ich war gerade kurz, jetzt bin ich da. Ich musste bei ihm kurz wach werden hier. Also, die paar Schauer, die es heute gab, die haben sich jetzt verzogen. Aber ja, es bleibt den Rest des Nachmittags und Abends schon eher bewölkt. Aber am Abend kommt dann auch mal die Sonne raus. Und dazu 21 Grad maximal. Die haben wir auch gerade in Bremen-Teneva und 19 Grad sind es in Schwalburg im Landkreis Wesermarsch. Das Wochenende wird dann eher durchwachsen, auch ähnlich wie jetzt die letzten Tage. Immer wieder Regen, viele Wolken, bisschen Sonne bei maximal 21 Grad.
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8: Wir starten auf der A1 in Bremen in beide Richtungen. 8 Kilometer Stau vor der Baustelle auf der Weserbrücke. Und auch drumherum ist alles ziemlich voll. Zum Beispiel Autobahnzubringer Asten. Auch da musst du mehr Zeit einplanen. Die A27 Bremen Richtung Bremerhaven Richtung Bremen. 6 Kilometer Stau zwischen Industriehäfen und Hornlehe. Außerdem die B75, B6 zwischen der Stefanibrücke und der A27 haben wir in beiden Richtungen Stop and Go. Geblitzt wird. In Bremen in Borgfeld auf der Borgfelder Heerstraße gegenüber vom Supermarkt in Richtung Horn. Sabrina, danke dir fürs Melden. Unsere kostenlose Hotline für deine Blitzer und Verkehrsupdates 0800 10 22 400.
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8: 2:02 haben wir es jetzt, am Freitagnachmittag. Das heißt, das Wochenende steht vor der Tür und eine Sache ist ja gerade hier ganz groß bei uns in Bremen. Die Breminale ist nämlich gerade am Start. Und was da so abgeht, da sprechen wir gleich drüber. Jetzt geht's erstmal los mit BTS und Swim. Ich bin Elena. Moin!

Wir kennen doch alle so diese unterschiedlichen Clubtypen, ne? Du hast Energy Bremen um 3:05. Da haben wir zum Beispiel den Bartschiller. Der ist quasi so festgenagelt an der Bar, den kriegst du auch nicht weg. Dann gibt's den, der will immer Deep Talk führen, obwohl man eigentlich gar nichts versteht im Club. Und dann gibt es noch den Clubtypen, der die Tanzfläche einfach mal so zu einem Laufsteg verwandelt. Vielleicht siehst du den ja sogar jetzt am Wochenende, wenn du unterwegs bist. Und genau darum geht es in dem neuen Song von Lady Gaga und Doechii. Der heißt Runway und den gibt's jetzt bei Energy Bremen.

0: Der Osterdeich in Bremen ist gerade wieder im absoluten Ausnahmezustand. Du hast Energy Bremen, Viertel nach drei ist es. Und du weißt natürlich auch, warum das so ist. Die Breminale ist endlich wieder am Start. Da ist wieder so ein komplett buntes Programm. So viele geile Essensstände, Bühnen, ganz viele Musikerinnen und Musiker. Also alles, was man braucht für so ein kostenloses Festival. Und ihr liebt es natürlich auch. Was ist denn da euer Highlight bei der Breminale?
1: Die Churros, die ich gerade gegessen habe, die waren super. Ich bin das erste Mal hier und habe die zuerst gegessen.
2: Kulinarische Vielfalt, ja, auf jeden Fall.
3: Musik, Location, People,
4: junge, alte Leute.
5: Ich finde, der Breminale-Effekt ist immer, man läuft irgendwo vorbei, es klingt super, man kann super spontan einfach entscheiden, das ist jetzt meine Bühne und es ist toll, um sich überraschen zu lassen.
6: Ich finde es schön, dass hier viele Kulturen vertreten sind, dass hier ganz verschiedene Angebote gibt, jetzt auch kulinarisch und so, finde ich sehr spannend.
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waren die Black Eyed Peas mit Meet Me Halfway bei Energy Bremen. Gleich haben wir es 4:05. Und am Bremer Hauptbahnhof, da gibt es für die Polizei wirklich immer was zu tun. Gestern Vormittag wollten Beamte einen 21-Jährigen auf dem Vorplatz kontrollieren. Der hat dann aber plötzlich ein Cuttermesser gezogen und einfach die Beamten bedroht. Passiert ist zum Glück nichts und die Polizei hat dem Mann das Messer abgenommen. Jetzt wurde er in eine Psychiatrie zwangseingewiesen. Noch mehr aus deiner Region gibt's in 2 Minuten bei Lars.

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8: Nach dem mutmaßlichen Doppelmord in Bremen ist eine große Welle der Hilfsbereitschaft angelaufen. Das getötete Ehepaar hinterlässt eine 2-jährige gemeinsame Tochter. Bei einer Spendenaktion sind schon mehr als 300.000 Euro zusammengekommen. Außerdem plant der SV Blumenthal ein Benefizspiel gegen den SV Gron. Der getötete Dennis hat in dem Verein Fußball gespielt. Peter Nowak ist Vizepräsident beim Blumenthaler SV. Auch für ihn ist es eine schwierige Zeit.
9: Wir sind auf der einen Seite euphorisch, weil wir feststellen, die Resonanz ist groß und die Menschen nehmen Anteil. Und sie nehmen eben Anteil, indem sie sich hinstellen und sagen, wir wollen das irgendwie unterstützen. Wir sind natürlich deprimiert, weil das einer von unseren Jungs ist, mit dem wir jahrelang zusammen Fußball gespielt haben, der jetzt plötzlich nicht mehr bei uns ist.
8: Zu den Hintergründen der Tat ist bisher nichts bekannt. Der mutmaßliche Täter schweigt. Der Ausbildungsfonds im Bundesland Bremen sorgt schon seit längerer Zeit für Diskussionen und ist politisch und wirtschaftlich umstritten. Er sieht vor, dass grundsätzlich alle Betriebe ab 5 Mitarbeitenden in einen Topf einzahlen, egal ob sie ausbilden oder nicht. Unternehmen, die aktiv ausbilden, bekommen aus dem Topf Geld zurück. Jetzt hat das Verwaltungsgericht mehrere Klagen unter anderem von Mercedes und Airbus abgewiesen. Es stuft die Abgabe als rechtmäßig ein. Den Start in den Sommerurlaub haben diese Familien in Bremen sich bestimmt auch anders vorgestellt. Das Ordnungsamt hat am Dienstag am Hauptbahnhof und am Flughafen kontrolliert, wer seine Kinder ohne triftigen Grund früher aus der Schule genommen hat, denn das verstößt gegen die Schulpflicht. In 2 Fällen konnten Familien mit einer Krankmeldung keinen Attest nachweisen. Jetzt wird geprüft, ob sie ein Bußgeld von bis zu 1.000 Euro zahlen müssen. News aus deiner Region haben wir wieder in einer Stunde für dich.
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10: In Sande im Landkreis Friesland haben wir gerade 19 Grad und 21 sind es in Bremen-Arbergen. 21 Grad gibt es auch heute maximal. Dazu bleibt es den Rest des Nachmittags und Abends immerhin trocken. Die Sonne kommt später dann auch noch mal kurz raus. Am Wochenende ist es tatsächlich eher durchwachsen. Immer wieder Regenschauer, viele Wolken, ein bisschen Sonne ist auch dabei bei 21 Grad maximal.
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10: Man merkt auf jeden Fall den Wochenend- und Ferienverkehr. Wir starten mal auf der A1 in Bremen. In beide Richtungen 8 Kilometer Stau vor der Baustelle auf der Weserbrücke. Und auch drumherum ist es voll, zum Beispiel Autobahnzubringer Asten. Da brauchst du auch mehr Zeit. Die A27 Bremerhaven Richtung Bremen. Zwischen der Bremer Überseestadt und Hornlehe 7 Kilometer Stop and Go. Die B6 zwischen der Stefanibrücke und der A27 haben wir in beiden Richtungen Stop and Go. Und die B75 Delmhorst Richtung Bremen zwischen Huchting und der Bremer Neustadt Stop and Go auf 5 Kilometern. Geblitzt wird in Bremen in Borgfeld auf der Borgfelder Heerstraße gegenüber vom Supermarkt in Richtung Horn. Sabrina, danke dir fürs Melden. Unsere WhatsApp-Nummer für deine Blitzer- und Verkehrsupdates 0173 685 712. Eine Minute vor 3:30 ist es jetzt. Ich bin Elena. Komm gut ins Wochenende. Moin!
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0: Weg ist er nun. Unser Trainer, Julian Nagelsmann. Er ist als Trainer zurückgetreten. Du hörst Energy Bremen um 4:05. Dazu muss man ja sagen, sind wir denn jetzt wirklich traurig darüber? Ich meine, wir sind im 16. Finale rausgeflogen bei der WM. Die Leistung war jetzt auch nicht so mega gut. Und dann ist Nagelsmann halt auch wirklich nicht so der Sympathieträger.
1: Also sie haben sich ja doch eigentlich genau auf so ein Spiel eingestellt, oder nicht?
2: Deswegen haben wir auch die Idee
1: so... Also hat man trotzdem keine Lösung gefunden?
2: Ja, habe ich ja gerade gesagt. Spielvortrag war zu langsam. Das habe ich doch jetzt schon dreimal gesagt.
0: Ja, okay. Jetzt bleibt dann aber auch noch die Frage, wer wird's denn jetzt als nächstes wohl machen?
3: Es gibt nur ein Rudi Völler. Ein Rudi Völler.
4: Ich würde Jürgen Klopp empfehlen, wenn er noch Lust hat.
5: Jürgen Klopp ist ein guter Trainer, hat gute Leistung bei Liverpool gezeigt, würde ich empfehlen.
6: Klopp, oder? Wer denn sonst? Wir brauchen Emotionen. Ja, Klopp wird's machen. Der will das auch.
7: Ja, der muss nur noch überredet werden und so. Aber ich denke schon, der hat ordentlich Feuer.
0: Ja, Kloppo ist ja wohl auch schon im Gespräch. Dann schauen wir mal, mit wem wir dann in 2 Jahren oder auch in 4 Jahren endlich mal wieder ein Sommermärchen erleben dürfen.

Das Energy Bremen um 3:45. Ja, und das ist natürlich super. Wir lieben Wochenende, wir lieben es, frei zu haben. Ja, aber unser Portemonnaie findet das meistens nicht so geil. Hier essen gehen, da nochmal in eine Bar, vielleicht gibt es ja auch nochmal einen kleinen Wochenendtrip oder so. Das geht alles schon ganz schön ins Geld. Aber deshalb verzichten wir natürlich nicht drauf, ist ja klar. Und da kann Lunch Money Louis wörtlich ein Lied von singen. Bills gibt's jetzt bei Energy Bremen, passend zu unserem kostspieligen Wochenende. Juhu!

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3: Ich weiß, seit Deutschland raus ist, sind wir nicht mehr ganz so im WM-Fieber, aber dieser Song geht immer noch. Shakira und Burna Boy mit Dai Dai gibt's gleich für dich. Außerdem, der knallt so richtig rein jetzt zum Wochenende. Imagine Dragons mit Radioactive.
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4: 5 vor 4. Ich bin Nanju Kuhlmann. Schönen guten Tag. Jetzt ist es offiziell. Julian Nagelsmann ist nicht mehr Bundestrainer. Nach dem peinlichen WM-Aus haben sich der 38-Jährige und der DFB auf eine Vertragsauflösung geeinigt. Außerdem teilt der DFB mit, dass man jetzt mit Jürgen Klopp darüber sprechen wird, ob er den Posten übernimmt. Die Beschäftigten von Mercedes-Benz wehren sich gegen die Sparpläne des Konzerns. Laut der Gewerkschaft IG Metall haben heute 33.000 Beschäftigte gegen Kürzungen oder eine unbezahlte Erhöhung der Arbeitszeit protestiert. Auch bei anderen kriselnden Autobauern wie VW sind nächste Woche Proteste geplant, heißt es. In Deutschland sind die E-Auto-Neuzulassungen im Juni durch die Decke gegangen. Über 84.000 wurden neu zugelassen, ein Plus von 80% gegenüber dem Vorjahresmonat. Gründe dafür sind die hohen Kraftstoffpreise und die staatliche Kaufprämie. Vor dem AfD-Parteitag am Wochenende in Erfurt befürchtet die Gewerkschaft der Polizei einen möglichen Mangel an Einsatzkräften. Einzelne Bundesländer könnten zugesagte Kräfte wegen eigener Einsatzlagen kurzfristig doch behalten, so GdP-Chef Kopelke in den Funke-Zeitungen. Die Polizei rechnet mit bis zu 50.000 AfD-Gegnern in Erfurt.
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3: Die gute Nachricht zuerst, es wird heute nicht mehr regnen. Die nicht so gute, das krasse Sommerwetter bleibt jetzt leider auch erstmal aus. Es bleibt eher grau heute, auch wenn später nochmal ein bisschen die Sonne durchkommen kann. 19 Grad haben wir gerade in Bremerhaven-Lehe und 20 in Bad Zwischenahn. Auch das Wochenende sieht leider nur so mittel aus. Es bleibt auch da eher bewölkt, es regnet immer mal wieder. Die Sonne ist aber auch mal mit dabei bei maximal 21 Grad.
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3: Geht los auf der A1 in Bremen. In beide Richtungen 8 Kilometer Stau vor der Baustelle auf der Weserbrücke. Und auch drumherum ist es ziemlich voll, zum Beispiel beim Autobahnzubringer Asten. Die A27 Bremerhaven Richtung Bremen. Zwischen der Bremer Überseestadt und Hornlehe haben wir 5 Kilometer Stop and Go. Außerdem die B75, B6 in beide Richtungen zwischen Huchting und der A27 immer wieder Stau und Stop and Go. Dann in Bremen, Asten Richtung Hastedt. Am Ende der Erdbeerbrücke gab es einen Unfall. Da staut es sich deshalb ordentlich und die Polizei lässt abwechselnd Autos durch. Geblitzt wird in Bremen-Borgfeld auf der Borgfelder Heerstraße gegenüber vom Supermarkt in Richtung Horn. Sabrina und Christian, danke euch beiden fürs Melden. Unsere kostenlose Hotline für deine Blitzer und Verkehrsupdates 0800 10 22 400.
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3: Boah, mal wieder so ein richtig schöner Kinonachmittag. Ich finde, gerade dieses Wetter schreit doch nur danach. Ja, und wie wäre es, wenn du das alles für lau kriegen könntest? Kinotickets, Popcorn, Nachos, alles ist mit dabei. Ja, gibt's gleich bei uns. Direkt nach Shakira und The Weeknd. Ich bin Elena, jetzt haben wir es 16 Uhr. Ich wünsche dir einen schönen Freitag. Moin!

0: 7:07 bei Energy Bremen. Und das aktuelle Wetter, das schreit doch nach einem gemütlichen Kinonachmittag mit Snacks und allem drum und dran.
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0: Und du gewinnst jetzt mit ein bisschen Glück bei uns ein fettes Kinopaket von Cinespace Cineplex mit Kinotickets. Popcorn ist dabei, Getränke, Nachos und sogar ein Candy-Gutschein. Wie geil ist das denn? Alles, was du dafür tun musst, jetzt mal erraten. Was für eine Filmschlagzeile ist das? Um welchen Film geht's hier?
2: Was für eine Dinosauerei. Freizeitpark in Erklärungsnot.
0: Na, welcher Film ist es wohl? Ruf jetzt kostenlos an unter der 0800 10 22 400. Wir hören noch mal ganz kurz rein.
2: Was für eine Dinosauerei. 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
0: Also, um welchen Film geht's hier? Ruf jetzt kostenlos an unter der 0800 10 22 400. Und mit ein bisschen Glück sicherst du dir dieses ultra fette Kinopaket.
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0: Es ist der Oberhammer. Und alles, was du dafür tun musst, erraten, welche Filmschlagzeile wir dir jetzt erzählen. Lisa Marie aus Otterndorf ist gerade dran. Wann warst du denn das letzte Mal überhaupt im Kino?
1: Oh, das kann ich dir überhaupt nicht beantworten. Das ist wirklich Ewigkeiten her. Keine Ahnung.
0: Krass. Okay, dann wird es allein deswegen ja eigentlich schon mal Zeit, ne?
1: Toll.
0: Und kannst du dich denn noch erinnern, damals, als du noch ins Kino gegangen bist, was gehört denn für dich zu so einem perfekten Kinobesuch dazu?
1: Ja, auf jeden Fall ein Getränk, eine Cola, Popcorn und vielleicht sogar auch noch Nachos.
0: Das volle Paket, oder?
1: Ja.
0: Das Gute ist ja, du könntest das eventuell jetzt abstauben. Wir hören uns aber erstmal zusammen an, was denn hier überhaupt für eine Filmschlagzeile gesucht wird, ja?
1: Mhm.
2: Was für eine Dinosauerei. Freizeitpark in Erklärungsnot.
0: Na, das ist schwierig, Lisa Marie. Was ist es wohl für ein Film?
1: Ich tippe auf Jurassic Park.
0: Ja, Jurassic Park, Dinosauerei. Das ist richtig. Du gewinnst das Kinopaket.
1: Ja, super. Vielen lieben Dank. Cool. Juhu.
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6: Nach dem mutmaßlichen Doppelmord in Bremen ist eine große Welle der Hilfsbereitschaft angelaufen. Das getötete Ehepaar hinterlässt eine 2-jährige gemeinsame Tochter. Bei einer Spendenaktion sind schon mehr als 300.000 Euro zusammengekommen. Außerdem plant der SV Blumenthal ein Benefizspiel gegen den SV Gron. Der getötete Dennis hat in dem Verein Fußball gespielt. Peter Nowak ist Vizepräsident beim Blumenthaler SV. Auch für ihn ist es eine schwierige Zeit.
7: Wir sind auf der einen Seite euphorisch, weil wir feststellen, die Resonanz ist groß und die Menschen nehmen Anteil. Und sie nehmen eben Anteil, indem sie sich hinstellen und sagen, wir wollen das irgendwie unterstützen. Wir sind natürlich deprimiert, weil das einer von unseren Jungs ist, mit dem wir jahrelang zusammen Fußball gespielt haben, der jetzt plötzlich nicht mehr bei uns ist.
6: Zu den Hintergründen der Tat ist bisher nichts bekannt. Der mutmaßliche Täter schweigt. Der Ausbildungsfonds im Bundesland Bremen sorgt schon seit längerer Zeit für Diskussionen und ist politisch und wirtschaftlich umstritten. Er sieht vor, dass grundsätzlich alle Betriebe ab 5 Mitarbeitenden in einen Topf einzahlen, egal ob sie ausbilden oder nicht. Unternehmen, die aktiv ausbilden, bekommen aus dem Topf Geld zurück. Jetzt hat das Verwaltungsgericht mehrere Klagen unter anderem von Mercedes und Airbus abgewiesen. Es stuft die Abgabe als rechtmäßig ein. Den Start in den Sommerurlaub haben diese Familien in Bremen sich bestimmt auch anders vorgestellt. Das Ordnungsamt hat am Dienstag am Hauptbahnhof und am Flughafen kontrolliert, wer seine Kinder ohne triftigen Grund früher aus der Schule genommen hat, denn das verstößt gegen die Schulpflicht. In 2 Fällen konnten Familien mit einer Krankmeldung keinen Attest nachweisen. Jetzt wird geprüft, ob sie ein Bußgeld von bis zu 1.000 Euro zahlen müssen. News aus deiner Region haben wir wieder in einer Stunde für dich.
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8: 20 Grad haben wir gerade in Bremen-Rönnebeck und 17 in Wellen im Landkreis Cuxhaven. Heute bleibt es schon in der Tendenz eher grau, aber regnen wird es immerhin nicht mehr und später guckt dann auch noch mal die Sonne durch. Morgen und übermorgen sieht es dann ähnlich aus wie die letzten Tage. Wir haben viele Wolken dabei, bisschen Sonne ist am Start und immer wieder Schauer bei 21 Grad maximal.
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8: Geht los mit einer Warnmeldung. Vorsicht bitte auf der A27 Walsrode Richtung Bremen. Es gab einen Unfall zwischen dem Dreieck Walsrode und Walsrode Süd. Da bitte vorsichtig fahren. Dann haben wir Stau auf der A1 in Bremen. In beide Richtungen 8 Kilometer Stau vor der Baustelle auf der Weserbrücke. Die A27 Bremerhaven Richtung Bremen. Zwischen Bremen-Überseestadt und Hornlehe sind es noch 2 Kilometer Stop and Go. Die B75, B6 in beide Richtungen zwischen Huchting und der A27 immer wieder Stau und Stop and Go. Außerdem in Bremen, Asten Richtung Hassstedt, am Ende der Erdbeerbrücke. Da gab es einen Unfall, da staut es sich deshalb. Die Polizei ist vor Ort und lässt abwechselnd Autos durch. Geblitzt wird in Bremen-Borgfeld, Borgfelder Heerstraße gegenüber vom Supermarkt in Richtung Horn. Sabrina und Christian, danke euch beiden fürs Melden. Unsere WhatsApp-Nummer für deine Blitzer und Verkehrsupdates 0173 685 712. Jetzt haben wir es 16:30. Komm gut ins Wochenende. Moini!
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0: gleich. 20 vor 5 am Freitagnachmittag. Schauen wir mal, was so geht.
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0: Immer am ersten Freitag im Monat gibt's im Modernes die 2010er Party. Da gibt's wieder ganz viele Flashbacks in die gute alte Zeit von Rihanna, Pitbull und allem drum und dran. Heute Nacht ab 12 Uhr geht's da los. Und morgen dann das Open Air auf der Fareler Werft. Farel tanzt, präsentiert von Energy Bremen. Das wird richtig geil. Ab 22 Uhr geht's da los. Am Sonntag geht's dann aber ein bisschen entspannter zu. Tauschrausch, der Bücher- und Schreibwarentausch in der Klimazone Bremen-Findorf von 14 bis 16 Uhr.
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Über diesen Song hier gehen die Meinungen bei uns im Team richtig krass auseinander. Du hörst Energy Bremen um 16:45 und das ist natürlich Tame Impala mit Dracula. Dass das ein geiler Song ist, darüber brauchen wir uns nicht unterhalten, aber was für einen Vibe dieser Song gibt. Kannst du mal überlegen, was dieser Song für dich so für einen Vibe hat. Es ist so, die einen bei uns im Team sagen, das ist so ein geiler Party-Track, zu dem kann man irgendwie tanzen, man kann aber auch einen Roadtrip machen und der ist total toll und positiv. Ich bin aber eher Team, ich finde den total gruselig. Allein jetzt hier diese Hintergrundmusik, das ist doch total gruselig, wie an Halloween. Naja, aber ist auch egal, was auch immer für ein Vibe du dabei verspürst. Es ist ein geiler Song und den geben wir uns jetzt in voller Länge. Tame Impala mit Dracula bei Energy Bremen.

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6: Wir sliden rein ins Wochenende und so klingt das bei uns. Another und 54 Ultra mit Talk to You gibt's gleich für dich. Der bringt uns auf jeden Fall schon dermaßen in Wochenendstimmung. Aber wir können auch ganz entspannt reinsliden. Denn wir haben auch noch Harry Styles mit dabei. Das ist American Girls.
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7: 5 vor 5. Ich bin Nanju Kuhlmann. Schönen guten Tag. Das deutsche WM-Debakel hat nun erste Konsequenzen. Julian Nagelsmann ist als Bundestrainer zurückgetreten, wie der DFB jetzt mitgeteilt hat. Einen potenziellen Nachfolger hat der Verband bereits im Blick. Man wolle nun das Gespräch mit Jürgen Klopp suchen, heißt es. Nach dem Doppelerdbeben in Venezuela steigt die Zahl der Todesopfer weiter. Mittlerweile wurden rund 2600 Leichen gefunden. Noch immer werden etwa 50.000 Menschen vermisst. Venezuela war vergangene Woche Mittwoch innerhalb weniger Sekunden von zwei heftigen Erdbeben erschüttert worden. Die NATO-Staaten wollen die Ukraine mit weiteren Milliardenhilfen unterstützen. Europa und Kanada planen für dieses und nächstes Jahr jeweils 70 Milliarden Euro an Militärhilfe, wie es aus Diplomatenkreisen heißt. Mit einberechnet ist allerdings schon der kürzlich beschlossene EU-Kredit an die Ukraine. Für immer mehr Schülerinnen und Schüler in Deutschland starten die Sommerferien und damit für viele auch die Urlaubszeit. Weil ab heute Mittag dann in 9 Bundesländern Ferien sind, warnt der ADAC vor viel Verkehr. Gerade auf den Autobahnen Richtung Küste oder Süden muss mit Staus gerechnet werden. Auf der A27 zwischen Bremen und Bremerhaven müssen Autofahrer in den kommenden Wochen mit Einschränkungen rechnen. Die Hitze letzte Woche hat dort Schäden an Fahrbahnübergängen verschärft, vor allem im Bereich der Brücken. Jetzt wird repariert, deshalb kann es tagsüber in beide Richtungen immer wieder eng werden.
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6: Die paar Schauer, die wir heute miterlebt haben, die haben sich nun komplett verzogen. Es bleibt also trocken den Nachmittag und Abend. Ansonsten kommt auch später nochmal die Sonne raus, da warten wir gerade so ein bisschen drauf. Dazu heute Abend 21 Grad maximal. Die haben wir auch erreicht. Bremen-Obervieland hat 21 Grad und in Fedderwardersiel sind es 18. Wenn wir mal aufs Wochenende schauen, sieht auch so mittelgut aus. Wir haben zwar auch viel Sonne dabei, aber auch einige Wolken und immer wieder Regen bei 21 Grad maximal.
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6: Wir starten auf der A1 Bremen Richtung Osnabrück. Zwischen Opusen-Bremen-Mahndorf und Asten 3 Kilometer Stop and Go vor der Baustelle. Und in der Gegenrichtung zwischen Dreieckstur und Bremen-Hemeling nochmal 6 Kilometer Stop and Go. Die B75, B6 in beide Richtungen zwischen Huchting und der A27 immer wieder Stau und Stop and Go. Dann haben wir noch in Bremen, Asten Richtung Hastedt, am Ende der Erbebrücke. Da gab es einen Unfall, da staut es sich immer noch und die Polizei lässt abwechselnd Autos durch. Geblitzt wird in Bremen-Borgfeld auf der Borgfelder Heerstraße gegenüber vom Supermarkt in Richtung Horn. Und nochmal in Bremen auf der Nordstraße stadtauswärts auf Höhe des Getränkemarkts. Sabrina und Christian, danke euch fürs Melden. Unsere kostenlose Hotline für deine Blitzer- und Verkehrsupdates 0800 1022 400.
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6: Eine Minute vor fünf haben wir es am Freitagnachmittag. Das bedeutet, wir sind jetzt offiziell drin im Wochenende und ich hoffe, du hast was richtig Schönes vor. Vielleicht geht's auf die Breminale oder zu irgendeiner anderen tollen Veranstaltung oder du chillst einfach mal. Ist auch eine gute Sache. So oder so, mach dir ein ganz tolles Wochenende und steh hoffentlich nicht zu lange im Stau jetzt zum Ferienanfang. So, ich bin Elena und wünsche dir jetzt auf jeden Fall so oder so ein tolles Wochenende. Moin!

Welt bei Energy Bremen um 4 Minuten nach 5 und ich verrate jetzt, warum es sich lohnt, gute Laune zu haben. Punkt Nummer 1. Es ist mitten im Sommer. Ich weiß, das Wetter könnte noch besser werden, aber das wird wieder. Dann sind wir jetzt im Feierabend. Zusätzlich ist auch noch Wochenendstart, was ja schon mal ultra geil ist. Und dann sind wir auch noch am Start der Sommerferien. 6 Wochen einfach mal chillen, nichts tun, zumindest für die jungen Leute unter uns. Es sei euch gegönnt. Aber das sind doch schon viele Gründe, um gute Laune zu haben. Und dafür gibt es jetzt passende Musik. Another und 54 Ultra mit Talk to You jetzt bei Energy Bremen.

0: Was für eine tolle Vorstellung. Du und dein Bestie auf einem Festival. Das Perukaville ist es. Du kommst auf den Campingplatz, alles ist schon ready für dich. Ah, tolle Vorstellung.
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0: Und wir machen diese Vorstellungen zur Realität. Genau das konntest du dir nämlich die ganze Woche bei uns klar machen. Es gab Full-Weekend-Tickets fürs Perukaville mit Camping und allem drum und dran. Alles steht schon parat. Sarah aus Oldenburg musste dafür heute in der Morningshow erraten, wen unser Energy Bremen-Pilot da unten sieht beim Perukaville.
2: 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Alle singen bla bla bla. Er ist eine wahre Legende. Aber wer ist er?
3: Wer ist er, Sarah?
4: Das ist Armin van Buuren.
0: Sarah, du und Kathi, ihr geht aufs Perukaville und inklusive Camping.
4: Oh geil! Schön!
0: Also Sarah und allen anderen, die das Glück hatten und auch generell beim Perukaville dabei sind, habt ganz viel Spaß. Es wird richtig geil in zwei Wochen.

Wir alle kennen diese typischen Enkeltricks, aber ich bin mir sicher, davon hast du noch nie gehört bisher. Du hast Energy Bremen gleich 5 Minuten vor 5:30. In Wilhelmshaven haben zwei unbekannte Frauen eine 74-Jährige um ganz viel Geld gebracht. Die beiden haben der Frau eingeredet, sie ist verflucht. Für ein angebliches Heilungsritual wurde dann eine größere Summe Bargeld in ein Tuch gewickelt. Die Frau sollte es dann unter ihre Matratze legen. Ja, Ende vom Lied. Das Geld war weg und im Tuch lag nur noch Papier. Noch mehr aus deiner Region gibt's in 2 Minuten bei Lars. Unglaublich.

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4: Der Druck ist dann wohl doch zu groß geworden. Nach der Blamage bei der Fußball-WM ist Julian Nagelsmann als Bundestrainer zurückgetreten. Das ist jetzt auch offiziell. Das kommt nicht wirklich überraschend, auch wenn der 38-Jährige seinen Rücktritt nach der Pleite gegen Paraguay erstmal noch ausgeschlossen hatte. Offizielles Nachfolger ist noch nicht bekannt, deswegen wollten wir von euch in Bremen wissen, wer den Job machen soll.
5: Es gibt nur ein Rudi Völler. Ein Rudi Völler.
6: Ich würde Jürgen Klopp empfehlen, wenn er noch Lust hat.
7: Jürgen Klopp ist ein guter Trainer, hat gute Leistung bei Liverpool gezeigt, würde ich empfehlen.
8: Klopp, oder? Wer denn sonst? Wir brauchen Emotionen.
9: Ja, Klopp wird's machen. Der will das auch.
10: Ja, der muss nur noch überredet werden und so. Aber ich denke schon, der hat ordentlich Feuer.
4: Der DFB hat inzwischen bestätigt, dass er das Gespräch mit Jürgen Klopp suchen werde. Der habe bereits seine grundsätzliche Bereitschaft zur Übernahme des Postens signalisiert. Die Hitze der vergangenen Woche hat auch der A27 zwischen Bremen und Bremerhaven zugesetzt. Und zwar so stark, dass sich die Unebenheiten im Bereich der Brücken noch weiter verschlimmert haben. Gestern haben Reparaturarbeiten begonnen. Die Autobahn GmbH sagt, dass die einige Zeit dauern werden. Auch auf der A1 rund um Bremen gibt's Probleme wegen der Hitze. Dort haben sich auf einzelnen Brücken tiefe Spuren gebildet. Ja, wie kann das bloß sein? Schon wieder ist ein Schiff gegen die Huntebrücke in Oldenburg gefahren. Die Brücke musste danach zwar rund 30 Minuten für den Bahnverkehr gesperrt werden, größere Schäden sind aber nicht entstanden. Allein in diesem Jahr sind damit 6 Schiffe gegen die Huntebrücke geprallt. News aus deiner Region haben wir wieder in einer Stunde für dich.
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11: In Bremen-Osterholz haben wir gerade 20 Grad und 20 sind es auch in Oldenburg-Wechleu. Es geht eher bewölkt durch den Nachmittag und Abend, aber später kommt auch nochmal die Sonne durch. Und die gute Nachricht ist, wir bleiben trocken. Das kann man leider nicht behaupten vom Wochenende. Morgen und auch übermorgen wird es immer wieder Schauer geben. Viele Wolken sind mit dabei und ein bisschen Sonne guckt aber auch mal raus. Dazu 21 Grad maximal.
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11: Los geht's auf der A1 Bremen Richtung Osnabrück zwischen Opusen-Bremen-Mahndorf und Arsten. 3 Kilometer Stop-and-Go vor der Baustelle. In der Gegenrichtung haben wir auch Stau zwischen Dreieck Stur und Bremen-Himmeling. Da sind es 6 Kilometer Stop-and-Go. Auf der A7 Hannover Richtung Hamburg ist im Dreieck Walsrode die Überleitung zur A27 Richtung Bremen gerade gesperrt. Außerdem staut es sich B75, B6, Delmhorst Richtung Bremen, zwischen Huchting und der A27 immer wieder Stop and Go. Außerdem Arsten Richtung Hastedt auf der Erbebrücke haben wir immer noch 2 Kilometer Stau nach einem Unfall. Dann habt ihr Blitzer gesehen. In Bremen-Borkfeld auf der Borkfelder Heerstraße gegenüber vom Supermarkt in Richtung Horn und auf der Nordstraße in Bremen-Stadt auswärts auf Höhe des Getränkemarkts. Sabrina und Christian, ich danke euch beiden fürs Melden. Unsere WhatsApp-Nummer für deine Blitzer- und Verkehrsupdates 0173 685 712. Jetzt haben wir es genau 5:30. Starte jetzt mal gut ins Wochenende. Ich bin Elena. Moin!
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0: Gleich 20 vor 6 am Freitag und jetzt gibt's passende Musik für dein Wochenende.
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0: Die liefert dir jetzt Toby Romeo. Das ist sein neuer Song Fly High. Und ich sag mal so, bei diesem Sound, da bekommen wir auch wirklich einfach das Gefühl, wir können hochfliegen. Ist gar kein Problem. Der ist nämlich laut und der klingt so sehr nach Wochenende und Party. Also ich würde mal sagen, Notiz an Toby Romeo, einen besseren Tag hättest du dir für diesen Song jetzt nicht aussuchen können, um den zu droppen. Deswegen gibt es jetzt passend zum Wochenende Fly High im New Hits Friday, neu bei Energy Bremen.

0: Viertel vor sechs bei Energy Bremen am Freitagnachmittag. Und es gibt ja schon genug Dinge, weshalb wir gute Laune haben können. Einmal, wir sind jetzt im Wochenende. Sommerferien sind, ja, und Feierabend ist schon, also es reicht eigentlich schon. Aber Pauli aus der Morning Show, die setzt jetzt noch einen oben drauf.
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2: Wie hoch ist denn deine Bildschirmzeit meistens so? Ich könnte mir vorstellen, im Sommer vielleicht ein bisschen weniger, weil wir ja viel draußen unterwegs sind. Und auch generell verbringen wir weniger Zeit im Internet. Eine neue Studie zeigt jetzt, Menschen in Deutschland sind im Schnitt zwar noch knapp 67 Stunden pro Woche online, das sind aber 5 Stunden pro Woche weniger als noch letztes Jahr. Und vor allem Jüngere legen das Handy öfter mal bewusst zur Seite. Statt Dauerscrollen heißt es also wieder mehr Zeit für Freunde, Familie und das echte Leben. Und ich finde es wirklich eine richtig gute Sache.
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4: Ich weiß, das Wetter schreit jetzt nicht gerade nach, oh, wir chillen am Strand und trinken Cocktail. Aber wir können es uns ja wenigstens mal vorstellen. Passende Musik dazu gibt's von Calvin Harris. Das ist Blessings und gibt's gleich in der nächsten halben Stunde für dich. Und es wird ein kleines bisschen entspannter. Ariana Grande mit ihrem neuen Song Hate That I Made You Love Me gibt's auch gleich für dich.
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5: 5:05. Ich bin Nanju Kuhlmann. Schönen guten Abend. Jetzt ist es offiziell. Julian Nagelsmann ist nicht mehr Bundestrainer. Nach dem peinlichen WM-Aus haben sich der 38-Jährige und der DFB auf eine Vertragsauflösung geeinigt. Außerdem teilt der DFB mit, dass man jetzt mit Jürgen Klopp darüber sprechen wird, ob er den Posten übernimmt. Die Beschäftigten von Mercedes-Benz wehren sich gegen die Sparpläne des Konzerns. Laut der Gewerkschaft IG Metall haben heute 33.000 Beschäftigte gegen Kürzungen oder eine unbezahlte Erhöhung der Arbeitszeit protestiert. Auch bei anderen kriselnden Autobauern wie VW sind nächste Woche Proteste geplant, heißt es. In Deutschland sind die E-Auto-Neuzulassungen im Juni durch die Decke gegangen. Über 84.000 wurden neu zugelassen, ein Plus von 80% gegenüber dem Vorjahresmonat. Gründe dafür sind die hohen Kraftstoffpreise und die staatliche Kaufprämie. Vor dem AfD-Parteitag am Wochenende in Erfurt befürchtet die Gewerkschaft der Polizei einen möglichen Mangel an Einsatzkräften. Einzelne Bundesländer könnten zugesagte Kräfte wegen eigener Einsatzlagen kurzfristig doch behalten, so GdP-Chef Kopelke in den Funke-Zeitungen. Die Polizei rechnet mit bis zu 50.000 AfD-Gegnern in Erfurt.
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4: 19 Grad haben wir in Sandergrund im Landkreis Friesland und 20 in Oldenburg-Bloerfelde. Ja, es gab ja heute ein paar Schauer, die haben sich jetzt aber verzogen, auch wenn es ein bisschen danach aussieht. Es bleibt auf jeden Fall eher bewölkt heute Nachmittag und Abend. Aber die Sonne guckt auch hier und da nochmal raus. Dazu 21 Grad maximal. Das Wochenende sieht ähnlich aus wie die letzten Tage. Wir haben Regen, wir haben viele Wolken, wir haben aber auch Sonne dabei und 21 Grad wieder maximal.
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4: Da starten wir auf der A1 Bremen Richtung Osnabrück zwischen Opusen-Bremen-Mahndorf und Arsten. 3 Kilometer Stop-and-Go vor der Baustelle. In der Gegenrichtung nochmal 5 Kilometer Stop-and-Go zwischen dem Dreieck Stur und Bremen-Hemmeling. Außerdem auf der A7 Hannover Richtung Hamburg. Da ist im Dreieck Walsrode die Überleitung zur A27 Richtung Bremen immer noch gesperrt. Geblitzt wird. In Bremen-Borgfeld auf der Borgfelder Heerstraße gegenüber vom Supermarkt in Richtung Horn. Und nochmal in Bremen auf der Nordstraße stadtauswärts auf Höhe vom Getränkemarkt. Sabrina und Christian, danke euch fürs Melden. Unsere kostenlose Hotline für deine Blitzer und Verkehrsupdates 0800 10 22 400.
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4: 6:02 haben wir es jetzt und du hast es gerade schon in den News gehört und sicherlich auch schon mitbekommen. Nagelsmann, ich wollte gerade einen Wortwitz machen, aber ich lasse es. Nagelsmann hört auf jeden Fall auf bei der WM als Trainer. Und wie es weitergehen könnte und wie es alles überhaupt zustande gekommen ist, da sprechen wir gleich mit Philipp aus der Energy Bremen News Redaktion. Vorher erstmal Leonie und Calvin Harris. Ich bin Elena, wünsche dir einen schönen Start ins Wochenende. Moini!

0: Das deutsche WM-Aus ist jetzt 4 Tage her. Und beim DFB werden jetzt erste Konsequenzen gezogen. Du hast Energy Bremen um 6:04. Ja, Julian Nagelsmann ist als Bundestrainer zurückgetreten. Philipp Nützig aus unserem Nachrichtenteam. So richtig überraschend kommt der Rücktritt ja nicht, oder?
1: Naja, direkt nach dem blamablen Aus gegen Paraguay hatte Nagelsmann noch gesagt, dass er weitermachen würde, wenn man ihn denn lässt. In den letzten Tagen ist der öffentliche Druck dann wohl einfach zu groß geworden. Mit einigen seiner Entscheidungen und seiner Kommunikation vor und während des Turniers hat sich der 38-Jährige dann doch bei den 80 Millionen Bundestrainern im Land sehr unbeliebt gemacht. Stichwort Dennis Undorf und der Umgang Nagelsmanns mit dem deutschen Top-Torjäger.
0: Ja, ich muss sagen, Sympathieträger war er tatsächlich noch nie, aber ist jetzt also ein Neuanfang geplant?
1: Das erhofft sich der DFB wahrscheinlich und einen Wunschnachfolger gibt es auch bereits. Der Verband will jetzt Gespräche mit Jürgen Klopp aufnehmen. Der Ex-Trainer von Dortmund und Liverpool war ja immer mal wieder als möglicher Bundestrainer im Gespräch. Bisher hatte es aber zeitlich einfach nie gepasst. Das hat Klopp selbst mal gesagt. Jetzt soll der 59-Jährige aber tatsächlich verfügbar sein und auch Lust auf den Job haben. Während der WM ist Klopp ja als Experte im Fernsehen aktiv und ansonsten nur bei Red Bull hinter den Kulissen tätig.
0: Alles klar. Klar, dann setzen wir jetzt alles auf den Klobbo. Danke, Philipp.
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Ariana Grande ist ja sowieso schon unsere absolute Queen. Das ist ja schon mal klar. 17:45 haben wir es jetzt bei Energy Bremen. Ja, ihre Musik ist immer so irgendwo zwischen poppig, so ein bisschen verspielt, aber auch so eine kleine Süße ist dabei. Und ihr neuer Song hat wirklich auch wieder alles, was so ein Ariana Grande Song eigentlich braucht. Erstmal natürlich die engelsgleiche Stimme von ihr, dann ein schön verspielter Sound und obendrauf, was immer gar nicht so richtig passt, aber richtig geil ist, so ein schöner, provokanter Text. Hate That I Made You Love Me gibt's jetzt neu bei Energy Bremen von Ariana Grande.

0: Stateside von Pink Panthers und Sarah Larsson bei Energy Bremen. Gleich ist es 6:55. Und auf der A1 hat sich eine betrunkene Tesla-Fahrerin überschlagen. Die Frau hatte auf Höhe Horstedt im Landkreis Rothenburg die Kontrolle über ihr Auto verloren, ist dann rechts von der Fahrbahn abgekommen und hat sich überschlagen und ist auf dem Dach liegen geblieben. Dabei wurde sie schwer verletzt. Laut Polizei hatte sie 1,9 Promille. Der Tesla hat natürlich auch einen Totalschaden. Noch mehr aus deiner Region gibt's in einer Minute bei Lars.
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8: Nach dem mutmaßlichen Doppelmord in Bremen ist eine große Welle der Hilfsbereitschaft angelaufen. Das getötete Ehepaar hinterlässt eine 2-jährige gemeinsame Tochter. Bei einer Spendenaktion sind schon mehr als 300.000 Euro zusammengekommen. Außerdem plant der SV Blumenthal ein Benefizspiel gegen den SV Gron. Der getötete Dennis hat in dem Verein Fußball gespielt. Peter Nowak ist Vizepräsident beim Blumenthaler SV. Auch für ihn ist es eine schwierige Zeit.
9: Wir sind auf der einen Seite euphorisch, weil wir feststellen, die Resonanz ist groß und die Menschen nehmen Anteil. Und sie nehmen eben Anteil, indem sie sich hinstellen und sagen, wir wollen das irgendwie unterstützen. Wir sind natürlich deprimiert, weil das einer von unseren Jungs ist, mit dem wir jahrelang zusammen Fußball gespielt haben, der jetzt plötzlich nicht mehr bei uns ist.
8: Zu den Hintergründen der Tat ist bisher nichts bekannt. Der mutmaßliche Täter schweigt. Der Ausbildungsfonds im Bundesland Bremen sorgt schon seit längerer Zeit für Diskussionen und ist politisch und wirtschaftlich umstritten. Er sieht vor, dass grundsätzlich alle

0: Betriebe ab 5 Mitarbeitenden in einen Topf einzahlen, egal ob sie ausbilden oder nicht. Unternehmen, die aktiv ausbilden, bekommen aus dem Topf Geld zurück. Jetzt hat das Verwaltungsgericht mehrere Klagen unter anderem von Mercedes und Airbus abgewiesen. Es stuft die Abgabe als rechtmäßig ein. Den Start in den Sommerurlaub haben diese Familien in Bremen sich bestimmt auch anders vorgestellt. Das Ordnungsamt hat am Dienstag am Hauptbahnhof und am Flughafen kontrolliert, wer seine Kinder ohne triftigen Grund früher aus der Schule genommen hat, denn das verstößt gegen die Schulpflicht. In 2 Fällen konnten Familien mit einer Krankmeldung keinen Attest nachweisen. Jetzt wird geprüft, ob sie ein Bußgeld von bis zu 1000 Euro zahlen müssen. News aus deiner Region haben wir wieder in einer Stunde für dich.
1: So langsam aber sicher kommt auch die versprochene Sonne gerade durch, so zwischen den ganz vielen Wolken am Himmel. So bleibt es auch den Abend über. Also ein Mix aus Sonne und Wolken und es bleibt trocken bei 20 Grad maximal. Wir haben gerade 20 Grad in Bremen-Strom und 18 in Beverstedt im Landkreis Cuxhaven. Das Wochenende ist relativ durchwachsen. Wir haben immer mal wieder Regenschauer dabei, viele Wolken, aber auch die Sonne guckt mal raus bei maximal 21 Grad.
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1: Mit einer Warnmeldung von der A29 Wilhelmshaven Richtung Oldenburg. Zwischen Rastede und Kreuz Oldenburg Nord sind Gegenstände auf der Fahrbahn. Stau haben wir auf der A1 in beide Richtungen, 3 Kilometer vor der Baustelle auf der Weserbrücke. Geblitzt wird in Bremen-Borgfeld auf der Borgfelder Heerstraße gegenüber vom Supermarkt in Richtung Horn. Und nochmal in Bremen auf der Nordstraße stadtauswärts auf Höhe vom Getränkemarkt. Sabrina und Christian, danke euch beiden fürs Melden. Unsere WhatsApp-Nummer für deine Blitzer- und Verkehrsupdates 0173 685 712. Gleich ist es 6:30. Komm gut ins Wochenende. Moin!
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0: Freitagabend, 6:45 und wir gehen rein.
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0: Heute startet es auch schon direkt, der Kurzurlaub in der Hemelinger Karibik. Funky Fitness Friday. Also da ist wirklich alles, was man braucht für so einen Freitagabend bei der kompletten Palette. Da gibt's Musik, da gibt's Snacks, da gibt's Getränke, alles, was du so brauchst. Und morgen dann in Bad Zwischenahn im Park der Gärten gibt's die Gartenparty. Richtig schön, wenn das Wetter dann auch noch mitspielt. Da gibt's richtig schön Musik und auch ganz viel zu essen. Einfach auch da, alles, was eine Gartenparty so braucht. Am Sonntag wird's dann ein kleines bisschen entspannter im Gleispark Oldenburg. Da gibt's die Klamottentauschparty. Von 14 bis 17 Uhr kann da getauscht werden, was das Zeug hält. Passend jetzt zum Sommer kann man sich auch mal was Neues gönnen.
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0: Und da habe ich auch direkt mal den passenden Vibe für dich hier zusammengestellt. Yeah. Es wird mit dem Kopf gewippt und sich cool gefühlt. Mit 50 Cent und Candy Shop. Aber wir können auch ganz nett und lieblich mit Miles Smith und seinem neuen Song Heaven.
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3: 5:05. Ich bin Nanju Kuhlmann. Schönen guten Abend. Das deutsche WM-Debakel hat nun erste Konsequenzen. Julian Nagelsmann ist als Bundestrainer zurückgetreten, wie der DFB jetzt mitgeteilt hat. Einen potenziellen Nachfolger hat der Verband bereits im Blick. Man wolle nun das Gespräch mit Jürgen Klopp suchen, heißt es. Nach dem Doppelerdbeben in Venezuela steigt die Zahl der Todesopfer weiter. Mittlerweile wurden rund 2600 Leichen gefunden. Noch immer werden etwa 50.000 Menschen vermisst. Venezuela war vergangene Woche Mittwoch innerhalb weniger Sekunden von 2 heftigen Erdbeben erschüttert worden. Die NATO-Staaten wollen die Ukraine mit weiteren Milliardenhilfen unterstützen. Europa und Kanada planen für dieses und nächstes Jahr jeweils 70 Milliarden Euro an Militärhilfe, wie es aus Diplomatenkreisen heißt. Mit einberechnet ist allerdings schon der kürzlich beschlossene EU-Kredit an die Ukraine. Für immer mehr Schülerinnen und Schüler in Deutschland starten die Sommerferien und damit für viele auch die Urlaubszeit. Weil ab heute Mittag dann in 9 Bundesländern Ferien sind, warnt der ADAC vor viel Verkehr. Gerade auf den Autobahnen Richtung Küste oder Süden muss mit Staus gerechnet werden.
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0: 19 Grad haben wir aktuell in Fischerhude und 18 in Appeln im Landkreis Cuxhaven. Und ja, es wird so langsam. Die Sonne kommt auf jeden Fall immer mal durch. Ansonsten bleibt es aber leider eher bewölkt bei 20 Grad maximal. Die gute Nachricht, wir bleiben heute trocken. Aber ins Wochenende starten wir auch so ein bisschen mittelmäßig. Viele Wolken sind mit dabei, immer wieder Schauer. Aber auch da guckt die Sonne häufiger mal durch. Dazu 21 Grad maximal.
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0: Da haben wir die A1 in Bremen. In beide Richtungen 3 Kilometer Stau vor der Baustelle auf der Weserbrücke. Dann wird noch geblitzt in Bremen-Borgfeld auf der Borgfelder Heerstraße gegenüber vom Supermarkt in Richtung Horn. Und nochmal in Bremen auf der Nordstraße stadtauswärts auf Höhe vom Getränkemarkt. Sabrina und Christian, danke euch beiden fürs Melden. Unsere kostenlose Hotline für deine Blitzer- und Verkehrsupdates 0800 10 22 400.
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0: Wie geil ist es denn bitte? Wir haben jetzt gerade mal wieder in Bremen ein kostenloses Festival mit geiler Musik, richtig viel Essen, Getränke und alles, was das Herz begehrt. Die Breminale ist nämlich am Start und wir haben mal ausgecheckt, wie denn da eigentlich so die Stimmung ist. Das hören wir uns gleich mal an nach Ray und Medusa. Jetzt ist es 1:07. Ich bin Elena und wünsche dir den besten Start ins Wochenende. Moin!

0: Der Osterdeich in Bremen ist gerade wieder im absoluten Ausnahmezustand. Das ist Energy Bremen um 7:05. Du weißt natürlich, warum das der Fall ist. Die Breminale ist am Start. Wieder komplett buntes Programm, geile Essenstände, Bühnen, ganz viele Musikerinnen und Musiker. Also wirklich alles, was man gerade braucht für so ein kostenloses Festival. Und ihr liebt es auch. Was ist denn euer Highlight bei der Breminale?
1: Die Churros, die ich gerade gegessen habe, die waren super. Ich bin das erste Mal hier und habe die zuerst gegessen.
2: Kulinarische Vielfalt, ja, auf jeden Fall.
3: Musik, Location, People,
4: junge, alte Leute.
5: Ich finde, der Breminale-Effekt ist immer, man läuft irgendwo vorbei, es klingt super, man kann super spontan einfach entscheiden, das ist jetzt meine Bühne und es ist toll, um sich überraschen zu lassen.
6: Ich finde es schön, dass hier viele Kulturen vertreten sind, dass hier ganz verschiedene Angebote gibt, jetzt auch kulinarisch und so, finde ich sehr spannend.
0: Bis Sonntag kannst du das alles in der Breminale noch erleben.
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0: Das war Taylor Swift mit Opelite bei Energy Bremen. Ja, und die Dame hat gerade sehr viel zu tun. Bele aus dem Energy Bremen Team.
1: Hi.
0: Was ist denn los? Hochzeit steht an, wa?
1: Ja, man munkelt. Genau, Taylor hat heute den großen Tag, so sagt man, im Madison Square Garden in New York.
0: Okay.
1: 1000 Gäste werden da erwartet.
0: Krass, da finde ich ja zum Beispiel Madison Square Garden, stelle ich mir dermaßen unromantisch vor. Es ist ja einfach eine kahle große Halle, oder?
1: Ja, aber natürlich kann man aus so einer Halle auch ein bisschen was rausholen. Angeblich soll da ein Riesenschloss drin aufgebaut worden sein. Das wird ja so ein bisschen zu dem Prinzessinnen-Image passen, was sie ja so, Girlie, nicht Prinzessin, was sie so vertritt. Und ganz viele Blumen und so. Aber man muss auch sagen, Madison Square Garden vereint natürlich auch so die Leidenschaften von den beiden, von Taylor Swift und Travis Kelce. Taylor mit ihrer Musik ist auch schon oft im Madison Square Garden aufgetreten und Travis natürlich Footballspieler, auch sportlich unterwegs. Und der Madison Square Garden ist ja auch eben dafür bekannt.
0: Ja, ja, krass. Okay, also dann sind wir mal gespannt, was da kommt. Bestimmt noch mega krass viel raus. Und oh mein Gott, die Videos und Bilder, ich freue mich da jetzt drauf.
1: Ich freue mich auch unfassbar drauf.
0: Oh, das wird toll. Also ein Schloss im Madison Square Garden für Taylor Swift und Travis Kelces Hochzeit. Es ist doch einfach nur herrlich.
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1: Nach dem mutmaßlichen Doppelmord in Bremen ist eine große Welle der Hilfsbereitschaft angelaufen. Das getötete Ehepaar hinterlässt eine 2-jährige gemeinsame Tochter. Bei einer Spendenaktion sind schon mehr als 300.000 Euro zusammengekommen. Außerdem plant der SV Blumenthal ein Benefizspiel gegen den SV Grohn. Der getötete Dennis hat in dem Verein Fußball gespielt. Peter Nowak ist Vizepräsident beim Blumenthaler SV. Auch für ihn ist es eine schwierige Zeit.
2: Wir sind auf der einen Seite euphorisch, weil wir feststellen, die Resonanz ist groß und die Menschen nehmen Anteil. Und sie nehmen eben Anteil, indem sie sich hinstellen und sagen, wir wollen das irgendwie unterstützen. Wir sind natürlich deprimiert, weil das einer von unseren Jungs ist, mit dem wir jahrelang zusammen Fußball gespielt haben.

0: jetzt plötzlich nicht mehr bei uns ist.
1: Zu den Hintergründen der Tat ist bisher nichts bekannt, der mutmaßliche Täter schweigt. Der Ausbildungsfonds im Bundesland Bremen sorgt schon seit längerer Zeit für Diskussionen und ist politisch und wirtschaftlich umstritten. Er sieht vor, dass grundsätzlich alle Betriebe ab 5 Mitarbeitenden in einen Topf einzahlen, egal ob sie ausbilden oder nicht. Unternehmen, die aktiv ausbilden, bekommen aus dem Topf Geld zurück. Jetzt hat das Verwaltungsgericht mehrere Klagen unter anderem von Mercedes und Airbus abgewiesen. Es stuft die Abgabe als rechtmäßig ein. Den Start in den Sommerurlaub haben diese Familien in Bremen sich bestimmt auch anders vorgestellt. Das Ordnungsamt hat am Dienstag am Hauptbahnhof und am Flughafen kontrolliert, wer seine Kinder ohne triftigen Grund früher aus der Schule genommen hat, denn das verstößt gegen die Schulpflicht. In 2 Fällen konnten Familien mit einer Krankmeldung keinen Attest nachweisen. Jetzt wird geprüft, ob sie ein Bußgeld von bis zu 1.000 Euro zahlen müssen. 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
3: Es geht bewölkt ins Wochenende. Die Sonne guckt auch noch mal so ein bisschen durch, aber es bleibt leider eher die Seltenheit. Aber immerhin kein Regen mehr heute Abend. Wir haben gerade 19 Grad in Bremen-Vegesack und 17 in Tossens im Landkreis Wesermarsch. Auch das Wochenende morgen und übermorgen wird eher durchwachsen. Wir haben immer wieder Regenschauer dabei, viele Wolken, bisschen Sonne ist aber auch mit dabei und maximal 21 Grad.
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3: Auf der A1 in Bremen haben wir noch 2 Kilometer Stau vor der Baustelle auf der Weserbrücke in beide Richtungen. Dann hat Christian uns einen Blitzer gemeldet. Danke dir dafür. Der steht in Bremen auf der Nordstraße, stadtauswärts auf Höhe vom Getränkemarkt. Unsere WhatsApp-Nummer für deine Blitzer- und Verkehrsupdates 0173 685 712. Jetzt haben wir es 7:30. Ich bin Elena. Komm gut ins Wochenende. Moini.
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Peanut Butter Jelly war das bei Energy Bremen. 8:05 haben wir es jetzt. Ja, und diese 33% mehr Abwechslung bedeutet bei uns auch, wir sliden von einem Genre zum anderen sozusagen. Hier geht's jetzt super entspannt weiter nach diesem aufbrausenden Song Temper City mit Self-Aware jetzt bei Energy Bremen.

0: mal mit Beautiful Life bei Energy Bremen in deinem Feierabend um jetzt 7:45. Ja, die Laune ist ja eh schon gut, weil es ist Freitag, wir haben Wochenende. Aber Pauli aus der Morning Show, die setzt jetzt nochmal einen drauf.
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2: Wie hoch ist denn deine Bildschirmzeit meistens so? Ich könnte mir vorstellen, im Sommer vielleicht ein bisschen weniger, weil wir ja viel draußen unterwegs sind. Und auch generell verbringen wir weniger Zeit im Internet. Eine neue Studie zeigt jetzt, Menschen in Deutschland sind im Schnitt zwar noch knapp 67 Stunden pro Woche online, das sind aber 5 Stunden pro Woche weniger als noch letztes Jahr. Und vor allem Jüngere legen das Handy öfter mal bewusst zur Seite. Statt Dauerscrollen heißt es also wieder mehr Zeit für Freunde, Familie und das echte Leben. Und ich finde es wirklich eine richtig gute Sache.
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Juli, sind es 8 statt 80.000. 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
1: 5 vor 8. Ich bin Nanju Kuhlmann. Schönen guten Abend. Jetzt ist es offiziell. Julian Nagelsmann ist nicht mehr Bundestrainer. Nach dem peinlichen WM-Aus haben sich der 38-Jährige und der DFB auf eine Vertragsauflösung geeinigt. Außerdem teilt der DFB mit, dass man jetzt mit Jürgen Klopp darüber sprechen wird, ob er den Posten übernimmt. Selbst innerhalb der Union ist die geplante Krankschreibung ab Tag 1 nicht unumstritten. Der CDU-Arbeitnehmerflügel spricht sich dafür aus, das nochmal zu überdenken. Der politische Streitwert scheint in keinem gesunden Verhältnis zu den vermeintlichen Verbesserungen zu stehen, sagt der CDA-Chef Radke dem Spiegel. Im Fall um die Schüsse in Stade hat die Staatsanwaltschaft den Kreis der Verdächtigen erweitert. Neben dem mutmaßlichen Schützen wird nun auch gegen die Mutter und die Patentante seines Kindes ermittelt, berichtet die Bild. Bei dem Angriff in einer Jugendeinrichtung sind insgesamt 6 Menschen erschossen worden. In Deutschland sind die E-Auto-Neuzulassungen im Juni durch die Decke gegangen. Über 84.000 wurden neu zugelassen, ein Plus von 80% gegenüber dem Vorjahresmonat. Gründe dafür sind die hohen Kraftstoffpreise und die staatliche Kaufprämie.
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3: Es geht ordentlich bewölkt in den Feierabend und ins Wochenende. Ja, die Sonne guckt vielleicht hier und da mal raus, aber es bleibt leider die Seltenheit. 18 Grad haben wir gerade in Sande im Landkreis Friesland und 19 in Bremen-Arbergen. Auch am Wochenende ist alles so ein bisschen mit dabei. Es gibt einige Schauer. Wir haben aber auch ein bisschen Sonne dabei. Ansonsten viele Wolken bei 21 Grad maximal.
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3: Das sieht gut aus, so langsam auf den Straßen. Aber ein Blitzer habe ich noch für dich. Der steht in Bremen auf der Nordstraße, stadtauswärts auf Höhe vom Getränkemarkt. Christian, danke dir fürs Melden. Unsere kostenlose Hotline für deine Blitzer- und Verkehrsupdates 0800 10 22 400. Jetzt haben wir es 3 Minuten vor 8. Ich bin Elena, mache jetzt an der Stelle Feierabend und wünsche dir noch ein ganz, ganz tolles Wochenende.
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1: Felix Jehn und Omar Rudberg. Siren.

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1: Taylor Swift. I knew it. 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